0: Marken, der neue Gesundheitsminister Linnemann und der neue Verkehrsminister Bilger bekommen heute von Bundespräsident Steinmeier ihre Ernennungsurkunden. Außerdem wählt die Unionsfraktion nach dem Rücktritt von Jens Spahn heute einen neuen Vorsitzenden. Einziger Kandidat ist der bisherige Kanzleramtschef Thorsten Frei.
1: Mit Spannung wird hier in Berlin erwartet, wie viele Ja-Stimmen Frei heute bekommt. Und das liegt weniger an seiner Person als vielmehr an den Abläufen bei anderen Personalveränderungen, zum Beispiel im Verkehrsministerium. Speziell danach hatte es deutliche Kritik am Kanzler gegeben und es wird nicht ausgeschlossen, dass einzelne Abgeordnete unter anderem deshalb heute Frei ihre Stimme verweigern. Aus Berlin, Thomas Thonfeld.
0: Nach dem Anschlag am Rande des Christopher Street Days in Berlin ist die Debatte um mögliche politische Konsequenzen in vollem Gange. Die CSU hat die Einführung elektronischer Fußfesseln für Gefährder ins Gespräch gebracht.
2: Mehr als 400 islamistische Gefährder hat das Bundeskriminalamt bundesweit ausgemacht. Die CSU würde diesen Personenkreis am liebsten per elektronischer Fußfessel überwachen. Die Chancen auf Zustimmung vom Koalitionspartner SPD stehen gut. CSU-Landesgruppenchef Hoffmann hält Fußfesseln jedenfalls für praktischer als Präventivhaft, denn diese, so sagt er, sei nur schwer umsetzbar. Sein Parteichef Söder will prüfen lassen, ob bei Gefährdern nicht grundsätzlich früher das Erwachsenenstrafrecht angewendet werden kann. Und er will ihnen den Führerschein entziehen. Thomas Bleskin, Nachrichtenredaktion.
0: Die Feuerwehr setzt ihren Kampf gegen wieder aufflammende Brände in der Region bei Bordeaux an der französischen Atlantikküste auch in der Nacht fort. Mit Start einer neuen Hitzewelle mit Temperaturen bis zu 40 Grad fürchten die Einsatzkräfte, dass große Trockenheit und Wind den zwischenzeitlich eingedämmten Brand wieder unkontrolliert auflodern lassen. Gestern hatte es tagsüber bereits 14 Neuausbrüche der Brände in der Region gegeben. In Russland sollen sich im ersten Halbjahr erneut rund 200.000 Freiwillige für den Angriffskrieg gegen die Ukraine gemeldet haben. Diese nicht überprüfbare Zahl nannte der Vizechef des Nationalen Sicherheitsrats, Dmitri Medvedev. In einem bei Telegram veröffentlichten Video wies er Behauptungen der ukrainischen Führung zurück, wonach Moskau eine Mobilmachung plane, um massive Verluste bei den Streitkräften auszugleichen.
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0: Das Wetter, die aktuelle Vorhersage des Deutschen Wetterdienstes. Im Nordosten startet der Tag mit ein paar Wolken, aber die verziehen sich schnell. Es wird im ganzen Land ein schöner, sonniger Hochsommertag. Nur in den Alpen kann es später ein paar Gewitter geben. Die Höchstwerte im Nordosten bis zu 31 Grad, im Rest des Landes bis 35 Grad und im Südwesten und Westen bis zu 38 Grad. Morgen ziehen nach sonnigem Start im Norden, Westen und Südwesten einzelne, teils kräftige Schauer auf. Dabei wird es mit bis zu 39 Grad nochmal heißer.
3: Das waren die Nachrichten.

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1: Ich bin Uli Reitinger. Carsten Linnemann, Nina Warken und Steffen Bilger erhalten heute ihre Ernennungsurkunden von Bundespräsident Steinmeier. Linnemann wird Gesundheitsminister, Warken Kanzleramtschefin und Bilger Verkehrsminister. Vor dem Bundestag vereidigt werden, sollen sie aber voraussichtlich erst am 9. September.
2: Die Bundesregierung hält dieses Vorgehen trotz juristischer Bedenken für zulässig. Kanzler Merz begründete den späteren Termin auch mit den Kosten. Für die Vereidigung müssten sonst 630 Abgeordnete während der Sommerpause nach Berlin zurückkehren. Auslöser der ganzen Rochade war der Rücktritt von Unionsfraktionschef Spahn. Er soll vom bisherigen Kanzleramtsminister frei ersetzt werden. Für offenen Unmut in der CDU hatte die Absetzung von Verkehrsminister Schnieder gesorgt, der nun von Bilger abgelöst werden soll. Thomas Bleskin, Nachrichtenredaktion.
1: Nach dem Terroranschlag am Rande des Christopher Street Days in Berlin hat die Polizei auf dem Handy des mutmaßlichen Attentäters Abdul B. ein Bekennervideo gefunden. In dem Video sei zu sehen, wie eine vermummte Person, vermutlich eben der Tatverdächtige, einen Treueschwur auf die Terrororganisation Islamischer Staat leiste, heißt es von der Bundesanwaltschaft. Im Weißen Haus hat es gleich mehrere wichtige Treffen gegeben. US-Präsident Trump empfing erst den ukrainischen Präsidenten Zelensky und anschließend Israels Ministerpräsident Netanyahu.
3: Zelensky war der Erste bei Trump unter Ausschluss von Presse und Öffentlichkeit. Es ging um Stärkung der ukrainischen Luftabwehr und dabei konkret um Patriot-Abfangraketen. Auch sollen die festgefahrenen Verhandlungen über ein Kriegsende wieder in Gang gebracht werden. Auch mit Netanyahu ging es um Krieg, den Iran-Krieg. Angeblich wollte Netanyahu neue Geheimdienstinformationen vorlegen, die belegen, dass der Iran weiterhin militärisch aufrüstet. Israel will, dass die USA im Iran-Krieg bei der Stange bleiben. Trump bevorzugt eine Vereinbarung. Aus den USA, Tina Eck.
1: München ist in den Augen der Pilotengewerkschaft Vereinigung Cockpit der sicherste Flughafen in Deutschland. Entscheidend sei der dauerhafte Betrieb von Lichtanlagen an Zufahrten der Start- und Landebahnen. Ganztägig beleuchtete Stoppleisten im Boden sind in den Augen der Piloten ein wichtiges Mittel, um Zusammenstöße zwischen den Flugzeugen und anderen Fahrzeugen zu vermeiden. Der vorherige Spitzenreiter Leipzig rutschte in der laufenden Auswertung auf Platz 2.
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1: Das Wetter, die aktuelle Vorhersage des Deutschen Wetterdienstes. Der Tag startet mit ein paar harmlosen Wolken im Nordosten. Die verziehen sich schnell und dann wird es im ganzen Land ein schöner, sonniger Hochsommertag. Nur an den Alpen kann es am Abend einzelne Gewitter geben. Die Höchstwerte im Nordosten 31 Grad, ansonsten bis zu 35 Grad. Und im Südwesten und Westen sind sogar bis zu 38 Grad möglich. Morgen ziehen nach einem sonnigen Start im Norden, Westen und Südwesten einzelne, teils kräftige Schauer auf. Das Ganze bei 39 Grad maximal.
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1: Ich bin Uli Reitinger. Die personellen Änderungen in Unionsfraktion und Regierung werden heute umgesetzt. Die Unionsfraktion wählt den bisherigen Kanzleramtsminister Thorsten Frey zu ihrem neuen Vorsitzenden. Jens Spahn war Mitte des Monats zurückgetreten. Außerdem erhalten heute mehrere Bundesminister von Bundespräsident Steinmeier ihre Ernennungsurkunden. Die bisherige Gesundheitsministerin Nina Warken wird neue Kanzleramtschefin. CDU-Generalsekretär Carsten Linnemann übernimmt das Gesundheitsressort. Und Steffen Bilger löst Patrick Schnieder als Verkehrsminister ab. Frankreich wird von einer neuen Hitzewelle getroffen. Die Feuerwehr versucht alles, die an der Atlantikküste wütenden Waldbrände in den Griff zu bekommen. Teilweise lodern Brände wieder auf, weitere Campingplätze und Feriensiedlungen wurden evakuiert.
2: Hitze, Trockenheit und Wind kommen heute auf Westfrankreich zu und machen den Einsatzkräften Sorgen. Sie fürchten, dass auf schon verbrannten Flächen heute wieder etliche Feuer ausbrechen könnten. Zahlreiche Stellen im Wald wurden daher gerodet, um den Flammen keinen neuen Fraß liefern zu können. Aus Bordeaux, Rache Sommer.
1: Das Bundeskabinett will heute die umstrittenen Reformpläne zum Erneuerbare-Energien-Gesetz auf den Weg bringen. So soll es für neue, kleine Solaranlagen auf dem Hausdach ab 2027 keine dauerhafte Förderung mehr geben. Außerdem bekommen die Betreiber von neuen Solar- und Windkraftanlagen in bestimmten Gegenden in Zukunft geringere Ausgleichszahlungen, wenn diese Anlagen wegen einer drohenden Netzüberlastung zeitweise abgeschaltet werden müssen. Der Fußball-Weltverband FIFA plant einen milliardenschweren Umbau. Investoren sollen bei den kommerziellen WM-Rechten einsteigen und der FIFA mehr als 4 Milliarden Dollar bringen. Organisiert werden die Turniere künftig über ein neues Unternehmen, an dem die FIFA die Mehrheit hält.
3: Der Europäische Fußballverband UEFA läuft jetzt schon gegen die Pläne Sturm. Er wirft der FIFA vor, den Fußball zur Handelsware zu machen und fragt, wer am Ende überhaupt von dem Milliardendeal profitiert. Die FIFA hält selbstverständlich dagegen. Sie verspricht, das zusätzliche Geld in den nächsten 4 Jahren weltweit in den Fußball zu investieren und vor allem kleinere Verbände zu stärken. Zoe Tassovali, Nachrichtenredaktion.
1: Der Investor könnte den Druck erhöhen, das Teilnehmerfeld einer WM weiter auszubauen oder die WM häufiger als bisher auszutragen.
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1: Das Wetter, die aktuelle Vorhersage des Deutschen Wetterdienstes. Im Nordosten startet der Tag mit ein paar harmlosen Wolken. Die verziehen sich schnell und dann wird es im ganzen Land ein schöner, sonniger Hochsommertag. Nur an den Alpen kann es dann abends ein paar Gewitter geben. Die Höchstwerte 31 Grad im Nordosten, im Rest des Landes 35 Grad und im Südwesten und Westen werden bis zu 38 Grad erreicht. Morgen ziehen nach sonnigem Start im Norden, Westen und Südwesten einzelne, teils kräftige Schauer auf. Dabei wird es 39 Grad heiß.
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1: Ich bin Uli Reitinger. Heute stehen im politischen Berlin Personalien im Mittelpunkt. Die neue Kanzleramtsministerin Warken, der neue Gesundheitsminister Linnemann und der neue Verkehrsminister Bilger bekommen heute von Bundespräsident Steinmeier ihre Ernennungsurkunden. Außerdem wählt die Unionsfraktion nach dem Rücktritt von Jens Spahn heute einen neuen Vorsitzenden. Einziger Kandidat ist der bisherige Kanzleramtschef Thorsten Frey.
2: Mit Spannung wird allerdings hier in Berlin erwartet, wie viele Ja-Stimmen Frey heute bekommt. Und das liegt weniger an seiner Person als vielmehr an den Abläufen bei anderen Personalveränderungen, zum Beispiel im Verkehrsministerium. Speziell danach hatte es deutliche Kritik am Kanzler gegeben und es wird nicht ausgeschlossen, dass einzelne Abgeordnete unter anderem deshalb heute Frey ihre Stimme verweigern. Aus Berlin, Thomas Thonfeld.
1: Der Iran-Krieg eskaliert erneut. Das US-Militär hat nach eigenen Angaben gemeinsam mit saudi-arabischen Streitkräften im Irak Angriffe gegen dem Iran nahestehende Terroristen durchgeführt. Angegriffen wurden mehrere Logistik- und Waffenlager der nicht näher benannten Gruppierung, teilte das US-Regionalkommando mit. Dies sei eine Reaktion auf wohl mehr als 30 von den iranischen Revolutionsgarden angeordnete Drohnenangriffe in den vergangenen 72 Stunden gewesen, heißt es zur Begründung. Die Pilotengewerkschaft Vereinigung Cockpit hat ihren jährlichen Flughafencheck veröffentlicht. Das Ergebnis: Der Flughafen München ist wieder der sicherste in Deutschland.
3: Mit dauerhaft beleuchteten Zufahrten an Start- und Landebahnen hat der Münchner Flughafen die Piloten überzeugt und damit den Flughafen Leipzig auf Platz 2 verdrängt. Die dauerhafte Beleuchtung sei ein wichtiges Mittel, um Zusammenstöße zu vermeiden. Insgesamt seien aber alle Flughäfen in Deutschland sicher genug für den Passagierbetrieb. Den letzten Platz in der Auswertung der Pilotengewerkschaft belegt der Flughafen Rostock-Lage. Die Piloten kritisieren, dass sie hier nicht zu Sicherheitsbesprechungen eingeladen werden. Fiona Reinhardt, Nachrichtenredaktion.
1: Die Feuerwehr hat ihren Kampf gegen wiederaufflammende Brände in der Region bei Bordeaux an der französischen Atlantikküste auch in der Nacht fortgesetzt. Mit Start einer neuen Hitzewelle mit Temperaturen bis zu 40 Grad fürchten die Einsatzkräfte, dass große Trockenheit und Wind den zwischenzeitlich eingedämmten Brand wieder unkontrolliert auflodern lassen. Gestern hatte es tagsüber bereits 14 Neuausbrüche der Brände in der Region gegeben.
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1: Das Wetter, die aktuelle Vorhersage des Deutschen Wetterdienstes. Im Nordosten startet der Tag mit ein paar Wolken. Die sind aber harmlos und verziehen sich schnell. Und so wird es im ganzen Land ein schöner Tag. Die Höchstwerte im Nordosten 31 Grad, im Rest des Landes 35 Grad und im Südwesten sogar 38 Grad. Morgen ziehen nach sonnigem Start im Norden, im Westen und im Südwesten einzelne, teils kräftige Schauer auf. Dabei wird es noch mal heißer mit 39 Grad.
0: Das waren die Nachrichten.

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2: Ich bin Uli Reitinger. Heute stehen im politischen Berlin Personalien im Mittelpunkt. Die neue Kanzleramtsministerin Warken, der neue Gesundheitsminister Linnemann und der neue Verkehrsminister Bilger bekommen heute von Bundespräsident Steinmeier ihre Ernennungsurkunden. Außerdem wählt die Unionsfraktion nach dem Rücktritt von Jens Spahn heute einen neuen Vorsitzenden. Einziger Kandidat ist der bisherige Kanzleramtschef Thorsten Frey.
3: Mit Spannung wird allerdings hier in Berlin erwartet, wie viele Ja-Stimmen Frey heute bekommt. Und das liegt weniger an seiner Person als vielmehr an den Abläufen bei anderen Personalveränderungen, zum Beispiel im Verkehrsministerium. Speziell danach hatte es deutliche Kritik am Kanzler gegeben und es wird nicht ausgeschlossen, dass einzelne Abgeordnete unter anderem deshalb heute Frey ihre Stimme verweigern. Aus Berlin, Thomas Thonfeld.
2: Der Iran-Krieg eskaliert erneut. Das US-Militär hat nach eigenen Angaben gemeinsam mit saudi-arabischen Streitkräften im Irak Angriffe gegen dem Iran nahestehende Terroristen durchgeführt. Angegriffen wurden mehrere Logistik- und Waffenlager der nicht näher benannten Gruppierung, teilte das US-Regionalkommando mit. Dies sei eine Reaktion auf wohl mehr als 30 von den iranischen Revolutionsgarden angeordnete Drohnenangriffe in den vergangenen 72 Stunden gewesen, heißt es zur Begründung. Die Pilotengewerkschaft Vereinigung Cockpit hat ihren jährlichen Flughafencheck veröffentlicht. Das Ergebnis: Der Flughafen München ist wieder der sicherste in Deutschland.
4: Mit dauerhaft beleuchteten Zufahrten an Start- und Landebahnen hat der Münchner Flughafen die Piloten überzeugt und damit den Flughafen Leipzig auf Platz 2 verdrängt. Die dauerhafte Beleuchtung sei ein wichtiges Mittel, um Zusammenstöße zu vermeiden. Insgesamt seien aber alle Flughäfen in Deutschland sicher genug für den Passagierbetrieb. Den letzten Platz in der Auswertung der Pilotengewerkschaft belegt der Flughafen Rostock-Lage. Die Piloten kritisieren, dass sie hier nicht zu Sicherheitsbesprechungen eingeladen werden. Fiona Reinhardt, Nachrichtenredaktion.
2: Die Feuerwehr hat ihren Kampf gegen wieder aufflammende Brände in der Region bei Bordeaux an der französischen Atlantikküste auch in der Nacht fortgesetzt. Mit Start einer neuen Hitzewelle mit Temperaturen bis zu 40 Grad fürchten die Einsatzkräfte, dass große Trockenheit und Wind den zwischenzeitlich eingedämmten Brand wieder unkontrolliert auflodern lassen. Gestern hatte es tagsüber bereits 14 Neuausbrüche der Brände in der Region gegeben.
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1: Ja, ich würde sagen, Sonne satt und heiß über Ostfriesland. Die Maxi-Werte, die liegen heute Nachmittag um die 32, 33 Grad. Auf den Inseln messen wir dann 27, 28 Grad. Aktuell kann man noch durchatmen, aber die Temperaturen steigen. In Aurich messen wir 18 Grad, 17 Grad in Timmel und 18 Grad bei uns in Wittmund. Morgen ähnlich wie heute, dann Sonne und Wolken bei Maxi-Werten nach wie vor um die 30 Grad.
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1: Die Autobahn und Bundesstraßen bei uns hier in Ostfriesland. Ostfriesland sind frei. Die Blitzer, die Mobilen sind noch nicht gemeldet. Also hier, wenn Sie wissen, wo kontrolliert wird, dann melden Sie sich doch gerne hier bei uns bei Radio Ostfriesland im Blitzerstudio. Hier ist die Hotline 04921 586 111. Ihnen allen unterwegs eine gute und vor allen Dingen eine sichere Fahrt mit Radio Ostfriesland.
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1: Mit mir, ich bin Tommy Wollmann, wir haben 4 Minuten nach 6 und wir gehen genau in den Mittwoch. Wir teilen die Woche, ist die auch schon wieder so gut wie rum. Den Monat Juli haben wir auch schon so gut wie abgefrühstückt in diesem Jahr. So schnell kann das gehen. Ja, es gibt gute Musik, es gibt Informationen, beispielsweise vom Bürgermeisterkandidaten in Wena. Der ist abgelehnt worden. Mehr dazu gleich hier bei Radio Ostfriesland. Moin miteinander.
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Das ist Musik von Amy Stewart und Knock on Wood. Die besten Oldies aller Zeiten mit Radio Ostfriesland am Mittwochmorgen um gleich 6:12. Ihnen allen einen schönen guten Morgen und moin miteinander in Wena. In Wena sorgt bei uns die Bürgermeisterwahl für reichlich Gesprächsstoff. Ein Bewerber darf bei der Kommunalwahl im September nicht antreten. Der Stadtwahlausschuss in Wena hat seine Kandidatur einstimmig abgelehnt. Grund sind nach Angaben des Ausschusses Zweifel an seiner Verfassungstreue und eine vermutete Nähe zur sogenannten Reichsbürgerszene. Damit geht in Wena voraussichtlich nur ein Amtsinhaber, das ist Heiko Abbas, für das Bürgermeisteramt ins Rennen. Weitere Nachrichten aus der Region gibt es hier bei Radio Ostfriesland immer zur halben Stunde. Heute Morgen hier mit meinem Kollegen Vollrad Janssen. Moin miteinander.

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Das ist der lange Morgen am Mittwoch um 19 Minuten nach 6. Ich bin Tommy Bollmann und ich begleite Sie quer durch den Morgen und Vormittag bis 12 Uhr. Und ja, wir haben heute wettertechnisch Sonne satt und es wird heiß über Ostfriesland. Die Maxi-Werte, die liegen heute so bei 32 Grad im Inland und auf den Inseln messen wir so zwischen 26 und 28 Grad. Da sorgt die Nordsee für ein etwas kühleres Wetter auf den Inseln. Naja, das ist dann auch noch sehr angenehm. Mit 28 Grad am Strand liegen, würde ich jetzt auch gerne, ne? Naja, mal überlegen. Ja, morgen wird es dann ähnlich wie heute werden. Sonne, allerdings gibt es auch Wolken und es soll dann hier und da auch mal unter Umständen Gewitter geben, aber genau steht das noch nicht fest. Eins ist auf jeden Fall klar, was feststeht, morgen liegen die Maxi-Werte ebenfalls so zwischen 30 und 32 Grad. Da bleibt nur eins, einen schönen Platz suchen und schattig viel trinken und Radio Ostfriesland genießen im Radio. Hier sind 7 Dave, Hold On, I'm Coming.

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0: Die Zeit, 6.30 Uhr, halb sieben, moin miteinander.
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2: Mit Vollrad Janssen, guten Morgen. Vorwurf der fahrlässigen Tötung. Prozess vor Amtsgericht. Nach einem schweren Unfall Ostersonntag 2025 wird heute der Prozess gegen einen Autofahrer vor dem Amtsgericht Leer fortgesetzt. Er muss sich wegen zweifacher fahrlässiger Tötung verantworten. Der Anklage zufolge soll der damals 21-Jährige auf einer kurvenreichen Strecke bei Rauderfehn zu schnell gefahren sein. In einer Kurve verlor er demnach die Kontrolle über seinen Wagen und prallte gegen einen Baum. Der 20 Jahre alte Beifahrer und eine 23-jährige Mitfahrerin starben bei dem Unfall. Weitere Meldungen aus Ostfriesland im Überblick. Mögliche Schäden durch Kavernenanlage. Der Bereich um die Kavernenanlage in Ezel, in dem es zu Bodensenkungen kommen kann, ist größer geworden. Das geht aus einer neuen Untersuchung hervor, so das Landesbergamt. Dabei handelt es sich um Gebiete, die sich um mindestens 10 cm abgesenkt haben. In diesem Bereich muss der Betreiber beweisen, dass eventuelle Gebäudeschäden nicht auf die Kaverne zurückzuführen sind. Eine genaue Karte ist auf der Internetseite der Gemeinde Friedeburg zu finden. Nach Unfall geflüchtet. Nach einem Unfall in Oldeburg sucht die Polizei nach einem flüchtigen Autofahrer. Er soll am Montag gegen 15 Uhr auf dem Engerhafer Log auf einen jugendlichen Rollerfahrer zugefahren sein und ihn zum Ausweichen gezwungen haben. Der 15-Jährige stürzte und verletzte sich am Arm. Ohne sich um den Verletzten zu kümmern, fuhr der Autofahrer weiter in Richtung Bootshafen. Der Mann wird als etwa 35 Jahre alt mit längeren Haaren beschrieben. Er fuhr einen silbernen Passat mit einem vorderen beigen Kotflügel. Hinweise nimmt die Polizei entgegen. Neues aus Ostfriesland, da fahren Sie immer zuerst bei uns.
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0: 6:58. Einen schönen guten Morgen. Sonne satt und heiß über Ostfriesland. Früher hat meine Oma gesagt, boah, bei dem Wetter müssen wir uns warm anziehen. Tun Sie es nicht. Leicht angezogen ist heute die Devise. Die Maxi-Werte liegen heute Nachmittag so zwischen 32 und 34 Grad. Auf den Inseln zwischen 26 und 28 Grad. Im Moment können wir noch gut durchatmen und gut durchlüften. In Leer, da messen wir 18 Grad, 17 Grad bei uns in Greziel und 18 Grad in Hage. Morgen dann ähnlich wie heute. Sonne und Wolken bei Maxiwerten um die 30 Grad. 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
0: Läuft auf den Autobahnen und Bundesstraßen bei uns in Ostfriesland störungsfrei. Keine Staus, sie kommen gut durch. Mobile Blitzer sind uns zurzeit noch nicht gemeldet. Und wenn Sie wissen, wo eine Blitze steht, wenn Sie wissen, wo es sich staut, dann freue ich mich, wenn Sie uns kurz darüber informieren. Sie erreichen mich bei Radio Ostfriesland in Aurich in den Studios unter der Blitzer-Hotline 04921 586 111. Ich wünsche Ihnen unterwegs allen eine gute, vor allen Dingen wünsche ich Ihnen eine sichere Fahrt mit Radio Ostfriesland. Und natürlich den besten Oldies aller Zeiten mit einem Liebeslied, einer Liebeserklärung von The Real Thing. You to me are everything. Du bedeutest mir alles. 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
1: Rauderfehn. Ein Autofahrer ist auf der ersten Südwege in einer Verkehrskontrolle geraten. Dabei stellten die Beamten fest, dass der 31-Jährige betrunken war. Ein Tester gab einen Wert von mehr als 1,5 Promille. Die Fahrerlaubnis wurde beschlagnahmt und ein Strafverfahren eingeleitet. Oblengen. In ein Wohnhaus in der Alten Kreisstraße wurde eingebrochen. Die Täter stahlen mehrere Wertgegenstände. Wer Angaben machen kann, melde sich bitte bei der Polizei. Aurich. Ein E-Scooter-Fahrer hat sich gleich mehrere Anzeigen eingehandelt. Der 28-Jährige war auf der Esenser Straße gestoppt und kontrolliert worden. Er stand unter Alkoholeinfluss und sein Roller war nicht versichert. Wittmund. Die Polizei hat in der Finkenburgstraße eine Autofahrerin kontrolliert. Dabei kam heraus, dass die 42-Jährige Drogen genommen hatte. Die Weiterfahrt wurde untersagt und ein Strafverfahren eingeleitet.
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0: 11 Minuten vor 7.
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2: Ich bin Heide Kopf aus Brinkum. Im Gottesdienst vor 14 Tagen in Holtland sollten wir nichts in den Klingelbeutel hineinwerfen, sondern etwas aus ihm herausnehmen. Nach einigem Herumgrabbeln hatte ich einen Chip in der Hand. Gott liebt dich, so wie du bist, stand drauf. Welch nette Idee, welch tröstliche Zusage. Die tat gut. Gott liebt mich ohne Wenn und Aber. Da gibt es bei ihm keinen Leistungsdruck. Ich kann sein, wie ich bin, mit allen Stärken, aber auch mit allen Fehlern und Macken. Ich dachte an eine frühere Schulfreundin mit ihrer Angst vor Gott. Ihre Eltern hatten immer Gott zur Disziplinierung verwendet. Wann immer sie einen Fehler gemacht hatte, hieß es, Gott straft dich. Und dann beobachtete sie ängstlich, ob sie diese Strafe erkennen könnte. Ja, sie hatte Angst vor Gott und auch vor ihrem Vater. Und deshalb konnte sie auch nicht das Vaterunser mitbeten. Wir haben uns schon lange aus den Augen verloren und so weiß ich nicht, ob sie inzwischen diese Angst überwunden hat. Ich wünsche es ihr, denn ich würde ihr gern den Chip mit dieser wunderbaren Zusage weitergeben. Seien Sie behütet.
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2: Ich bin Katrin Müller. Die Unionsfraktion im Bundestag wählt nach dem Rücktritt von Jens Spahn heute einen neuen Vorsitzenden. Einziger Kandidat ist der bisherige Kanzleramtschef Thorsten Frey von der CDU. Und Carsten Linnemann, Nina Wagen und Steffen Bilger erhalten heute ihre Ernennungsurkunden von Bundespräsident Frank-Walter Steinmeier. Linnemann wird Gesundheitsminister, Wagen Kanzleramtschefin und Bilger Verkehrsminister. Vor dem Bundestag vereidigt werden sollen sie aber voraussichtlich erst am 9. September.
3: Die Bundesregierung hält dieses Vorgehen trotz juristischer Bedenken für zulässig. Kanzler Merz begründete den späteren Termin auch mit den Kosten. Für die Vereidigung müssten sonst 630 Abgeordnete während der Sommerpause nach Berlin zurückkehren. Auslöser der ganzen Rochade war der Rücktritt von Unionsfraktionschef Spahn. Er soll vom bisherigen Kanzleramtsminister Frey ersetzt werden, für dessen Posten Wagen vorgesehen ist, die wiederum ihr Amt an Linnemann abgeben soll. Thomas Bleskin, Nachrichtenredaktion.
2: Das US-Militär hat gemeinsam mit saudi-arabischen Streitkräften im Irak Angriffe gegen dem Iran nahestehende Terroristen durchgeführt. Amerikanische und saudi-arabische Kampfflugzeuge hätten mehrere Logistik- und Waffenlager einer Gruppierung im Osten des Iraks angegriffen, so das US-Militär. Das sei wohl eine Reaktion auf Drohnenangriffe von iranischer Seite gewesen. Das Bundeskabinett will die umstrittenen Reformpläne von Wirtschaftsministerin Katharina Reiche heute auf den Weg bringen. Es geht um Änderungen des Erneuerbare-Energien-Gesetzes sowie um ein Netzpaket. Reiche will bei der Förderung erneuerbarer Energien Kosten senken.
4: Herzstück der Reform ist, dass es für neue kleine Solaranlagen auf dem Hausdach ab 2027 keine dauerhafte Förderung mehr geben soll. Außerdem bekommen die Betreiber von neuen Solar- und Windkraftanlagen in bestimmten Gegenden geringere Ausgleichszahlungen, wenn diese Anlagen wegen einer drohenden Netzüberlastung zeitweise abgeschaltet werden müssen. Aus Berlin, Uli Reitinger.
2: Die Feuerwehr hat ihren Kampf gegen die Brände in der Region bei Bordeaux an der französischen Atlantikküste auch in der Nacht fortgesetzt. Es gibt dort eine neue Hitzewelle mit Temperaturen bis zu 40 Grad. Die Einsatzkräfte fürchten, dass Trockenheit und Wind den zwischenzeitlich eingedämmten Brand wieder unkontrolliert auflodern lassen.
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1: Sonne satt und heiß über Ostfriesland. Die Maxiwerte liegen heute so zwischen 32 und 34 Grad. Am Nachmittag auf den Inseln ein bisschen weniger. Da messen wir dann so um die 26 bis 28 Grad. Im Moment können wir noch durchatmen und lüften. Im Norden, da messen wir 18 Grad. In Neuharlinger Siel 17 Grad und in Wismoor 17 Grad. Und morgen ähnlich wie heute Sonne und Wolken bei Maxiwerten um die 30 Grad.
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1: Die Autobahnen und Bundesstraßen bei uns in Ostfriesland sind frei. Keine Staus, ein Blitzer steht zurzeit in Alsum. Und wenn Sie wissen, wo kontrolliert wird, wenn Sie wissen, wo es nicht mehr geht auf der Autobahn, auf den Straßen, dann wäre eine Info hier nett. Ich bin bei Radio Ostfriesland in den Studios in Aurich unter der Blitzer-Hotline 049 21 586 111 zu erreichen. Ihnen allen unterwegs eine gute und vor allen Dingen eine sichere Fahrt mit Radio Ostfriesland.
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1: Mit mir, ich bin Tommy Bollmann, gleich 4 Minuten nach 7. Und ja, was passiert denn, wenn wir in Urlaub fahren und unsere Pflanzen, da haben wir niemanden, der die Pflanzen gießt. Gerade bei solchen Temperaturen, da kann das sehr schnell sein, dass wir nach 3 Wochen wiederkommen oder nach 14 Tagen. Und das war's dann. Da müssen wir uns neu eindecken. Und in Wehna sorgt die Bürgermeisterwahl für Gesprächsstoff. Das und mehr in dieser Stunde. Moin miteinander.
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1: Und wir haben natürlich auch prima Musik für einen schönen Start in den Mittwoch heute, in den 29. Juli. Das ist Musik von Satellite featuring Love Unlimited Orchestra. High Steppin' Hip Dressin' Fella. Boah, da habe ich lange für geübt. Dann haben wir noch Love in Spoonful mit Daydream und Snap. Rhythm is a Dancer. Ja. Yeah.

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11 Minuten noch. Nee, nicht 11 Minuten noch, nee, 11 Minuten nach 7 Uhr. Am Mittwoch, hier ist Radio Ostfriesland, der lange Morgen mit mir. Ich bin Tommy Bollmann und in Vena, das habe ich ja gerade schon kurz mal angedeutet, sorgt ja die Bürgermeisterwahl für reichlich Gesprächsstoff in der Stadt. Ein Bewerber, der darf jetzt bei der Kommunalwahl im September nicht antreten. Der Stadtwahlausschuss hat getagt und er hat seine Kandidatur einstimmig abgelehnt. Ja, Grund sind nach Angaben des Ausschusses Zweifel an seiner Verfassungstreue und eine vermutete Nähe zur sogenannten Reichsbürgerszene. Und damit geht in Vena bei uns voraussichtlich nur Amtsinhaber Heiko Abbas für das Bürgeramt, für das Bürgermeisteramt ins Rennen. Immer gut informiert mit Radio Ostfriesland, immer auf den Punkt. 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Und wie angekündigt, jetzt ein Sommerhit mit Snap Rhythm. Is a Dancer passt ja zu diesen Temperaturen um die 32 Grad.

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Musik von Fleetwood Mac. Die größten Oldies aller Zeiten bei Radio Friesland mit Everywhere. Und ja, ich muss mich mal outen. Also, bin ein absoluter Fleetwood Mac Fan. Wie hier natürlich überall die beste Musik läuft. Auch mit Tina Charles. Ich weiß nicht, ob Sie die kennen. Das ist eine ganz besondere. Und I Love to Love. Und das war ihr ganz, ganz großer Erfolg. Hier bei Radio Friesland auch immer wieder zu hören. Um jetzt gleich 2 Minuten vor.

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2: Und die Zeit, 7.30 Uhr, halb acht, moin miteinander.
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4: Mit Vollrad Janssen, guten Morgen. Vorwurf der fahrlässigen Tötung. Prozess vor Amtsgericht. Nach einem schweren Unfall Ostersonntag 2025 wird heute der Prozess gegen einen Autofahrer vor dem Amtsgericht Leer fortgesetzt. Er muss sich wegen zweifacher fahrlässiger Tötung verantworten. Der Anklage zufolge soll der damals 21-Jährige auf einer kurvenreichen Strecke bei Rauderfehn zu schnell gefahren sein. In einer Kurve verlor er demnach die Kontrolle über seinen Wagen und prallte gegen einen Baum. Der 20 Jahre alte Beifahrer und eine 23-jährige Mitfahrerin starben bei dem Unfall. Weitere Meldungen aus Ostfriesland im Überblick. Mögliche Schäden durch Kavernenanlage. Der Bereich um die Kavernenanlage in Ezel, in dem es zu Bodensenkungen kommen kann, ist größer geworden. Das geht aus einer neuen Untersuchung hervor, so das Landesbergamt. Dabei handelt es sich um Gebiete, die sich um mindestens 10 cm abgesenkt haben. In diesem Bereich muss der Betreiber beweisen, dass eventuelle Gebäudeschäden nicht auf die Kaverne zurückzuführen sind. Eine genaue Karte ist auf der Internetseite der Gemeinde Friedeburg zu finden. Nach Unfall geflüchtet. Nach einem Unfall in Oldeburg sucht die Polizei nach einem flüchtigen Autofahrer. Er soll am Montag gegen 15 Uhr auf dem Engerhafer Log auf einen jugendlichen Rollerfahrer zugefahren sein und ihn zum Ausweichen gezwungen haben. Der 15-Jährige stürzte und verletzte sich am Arm. Ohne sich um den Verletzten zu kümmern, fuhr der Autofahrer weiter in Richtung Bootshafen. Der Mann wird als etwa 35 Jahre alt mit längeren Haaren beschrieben. Er fuhr einen silbernen Passat mit einem vorderen beigen Kotflügel. Hinweise nimmt die Polizei entgegen. 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
2: Ja, heiß und sonnesatt über Ostfriesland. So schaut's heute aus am Mittwoch. Die Maxi-Werte liegen so um die 32 Grad am Nachmittag. Auf den Inseln so zwischen 26 und 28 Grad. Aktuell, da können wir noch durchatmen. In Esens, da messen wir 18 Grad, 17 Grad in Mormerland und 17 Grad auf Jüst. Morgen dann ähnlich wie heute Sonne und Wolken. Bei Maxi-Werten dann um die 30 Grad.
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2: Die Autobahnen und Bundesstraßen bei uns in Ostfriesland sind frei. Hier gibt es keine Staus, das hört sich doch schon mal gut an. Ein Blitzer steht zurzeit in Eilsum und wenn Sie wissen, wo es nicht mehr geht, wenn Sie wissen, wo geblitzt wird, eine kurze Info hier zu Radio Ostfriesland. Ich bin in den Studios in Aurich, das wäre nett. Hier ist die Blitzer-Hotline, das ist die 04921, die 586111. Ich wünsche Ihnen allen unterwegs eine gute, vor allen Dingen wünsche ich Ihnen eine sichere Fahrt mit Radio Ostfriesland und natürlich prima Musik. Hier sind die 50er. Ich finde diesen Song aber immer noch brandaktuell. Ricky Nelson und...
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0: Das ist wirklich von Billy Ocean. Are you ready? Um gleich 20 Minuten vor 8. Einen schönen Start mit Radio Ostfriesland. Es geht quer durch den langen Morgen am Mittwoch, heute am 29. Juli. Und der größte Sandkasten hier bei uns ist natürlich der Nordseestrand. Ja, mit Eimerschaufel und jede Menge Fantasie. An viele von uns war ja der Sandkasten früher das wirklich schönste, größte Abenteuer. Ne? Burgen bauen im Sandkasten am Strand, Straßen anlegen oder einfach stundenlang im Sand buddeln. Langweilig wurde es da eigentlich nie, oder? Also bei mir nicht. Ich habe mal immer Straßen gebaut in meinem Sandkasten und dann bin ich mit den Autos da drüber gefahren. Das waren dann diese berühmten Matchbox-Autos und ja, die waren dann nachher voller Sand. Und dann muss man gucken, wie man die wieder sauber kriegte, damit die wieder auch dann auf dem Wohnzimmerteppich fahren konnten. Ja, aber die Frage, woran erinnern Sie sich denn, wenn Sie an Ihre Zeit im Sandkasten zurückdenken? Was sind da so Ihre Erinnerungen, ne?
1: Dass wir unbeschwert spielen konnten.
2: Sandkastenzeit. Für uns eigentlich Kindergarten gewesen. Viele Freunde, tolle Matschburgen bauen.
3: Sehr gute Erinnerung, ja. Ich habe eine gute Jugend gehabt, also gute Freunde.
4: Ach, da haben wir immer mit so kleinen Spielzeugsoldaten gespielt.
0: Ja, das kenne ich ja auch noch. Da werden doch direkt wieder Kindheitserinnerungen wach, oder? Hm? Und vielleicht entdecken Sie ja in den nächsten Tagen am Strand hier bei uns oder auf dem Spielplatz jemanden, der gerade mit genauso viel Begeisterung die nächste Sandburg baut, so wie früher. Sommersonne, schöne Erinnerungen. Hier ist Radio Ostfriesland.

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von Dan Harmon und Instant Replay. Hier ist Radio Ostfriesland mit den größten Oldies aller Zeiten. Und Donna Summer, she works hard for the money. Sie arbeitet hart für die Kohle. Ja, zumindest als Musikerin war sie mega erfolgreich. Und in den 80ern hatte sie ihre ganz, ganz große Zeit. Hier und heute auch noch immer wieder gerne gehört bei Radio Ostfriesland. Der lange Morgen. Ich bin Tommy Bollmann und wir haben mittlerweile 12 Minuten

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1: Und die Zeit 8 Uhr.
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2: Ich bin Katrin Müller. Die Unionsfraktion im Bundestag wählt nach dem Rücktritt von Jens Spahn heute einen neuen Vorsitzenden. Einziger Kandidat ist der bisherige Kanzleramtschef Thorsten Frey von der CDU. Und Carsten Linnemann, Nina Wagen und Steffen Bilger erhalten heute ihre Ernennungsurkunden von Bundespräsident Frank-Walter Steinmeier. Linnemann wird Gesundheitsminister, Wagen Kanzleramtschefin und Bilger Verkehrsminister. Vor dem Bundestag vereidigt werden sollen sie aber voraussichtlich erst am 9. September.
3: Die Bundesregierung hält dieses Vorgehen trotz juristischer Bedenken für zulässig. Kanzler Merz begründete den späteren Termin auch mit den Kosten. Für die Vereidigung müssten sonst 630 Abgeordnete während der Sommerpause nach Berlin zurückkehren. Auslöser der ganzen Rochade war der Rücktritt von Unionsfraktionschef Spahn. Er soll vom bisherigen Kanzleramtsminister Frey ersetzt werden, für dessen Posten Wagen vorgesehen ist. Thomas Bleskin, Nachrichtenredaktion.
2: Das US-Militär hat gemeinsam mit saudi-arabischen Streitkräften im Irak Angriffe gegen dem Iran nahestehende Terroristen durchgeführt. Amerikanische und saudi-arabische Kampfflugzeuge hätten mehrere Logistik- und Waffenlager einer Gruppierung im Osten des Iraks angegriffen, so das US-Militär.
4: Die Angriffe auf die irakischen Ziele kommen als Reaktion auf Drohnenangriffe. Die iranischen Revolutionsgarden sollen die Terrorgruppe im Irak zu Angriffen auf US-Stützpunkte in Saudi-Arabien angestiftet haben. In der Nacht gab es auch iranische Angriffe auf einen US-Stützpunkt in Jordanien. Präsident Trump hatte die Angriffe im Iran zuvor pausiert, um Verhandlungen eine Chance zu geben. Außerdem wird eine weitere Eskalation befürchtet und die Munitionsreserven werden knapp. Aus den USA, Tina Eck.
2: In Südeuropa wüten weiter schwere Waldbrände. In der Region bei Bordeaux an der französischen Atlantikküste gibt es Sorgen, dass eine neue Hitzewelle mit Temperaturen bis zu 40 Grad das Feuer durch Trockenheit und Wind erneut unkontrolliert auflodern lässt. Auch in Griechenland kämpft die Feuerwehr auf der bei Urlaubern beliebten Ägäisinsel Paros gegen einen großen Waldbrand. Das Bundeskabinett will heute die umstrittenen Reformpläne zum Erneuerbare-Energien-Gesetz auf den Weg bringen. Wirtschaftsministerin Katharina Reiche will bei der Förderung erneuerbarer Energien Kosten senken. So soll es zum Beispiel für neue, kleine Solaranlagen auf dem Hausdach ab 2027 keine dauerhafte Förderung mehr geben.
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1: Sonne satt und heiß. So schaut's heute über Ostfriesland aus an diesem Mittwoch. Die Maxi-Werte, die liegen dann heute Nachmittag so um die 32 Grad auf den Inseln, so zwischen 26 und 28 Grad. Im Moment ist noch Durchatmen angesagt. Wenn Sie können, kurz lüften. In Wena, da messen wir 16 Grad, 18 Grad in Karolinsiel und 18 Grad bei uns in Hesel. Und morgen sieht's dann so ähnlich aus wie heute. Allerdings gibt's dann Sonne und Wolken. Die Maxi-Werte liegen nach wie vor so um die 30 Grad.
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1: Die Autobahn- und Bundesstraßen bei uns in Ostfriesland sind frei. Einen Blitzer haben wir. Der steht in Eilsum. Und wenn Sie wissen, wo es sich staut, wenn Sie wissen, wo geblitzt wird, eine kurze Info hier zu Radio Ostfriesland. Ich bin in den Studios in Aurich zu erreichen. Unter der Blitzer-Hotline, das ist die 049-21586 und dann die 111. Ich wünsche Ihnen allen unterwegs eine gute. Vor allen Dingen wünsche ich Ihnen eine sichere Fahrt mit Radio Ostfriesland.
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1: Ach Leute, wenn man so 3 Wochen im Urlaub war oder 14 Tage oder einfach nur ein paar Tage mal einfach weg, um Luft zu holen, mal was anderes zu sehen, dann kommt man nach Hause, packt die Koffer aus, guckt in den Briefkasten, dann stapelt sich die Post, die E-Mails müssen gecheckt werden und. Dann muss man die Waschmaschine auch noch anschmeißen, weil Klamotten brauchen wir ja auch wieder, wenn es wieder an die Arbeit geht. Wie lange hält denn eigentlich so ein Urlaubsgefühl an? Na, wie lange schwingt das nach? So Sommer, Sonne, Freizeit, Berge, Sand, Meer, Nordsee, was auch immer. Darüber sprechen wir unter anderem in dieser Stunde. Ich bin Tommy Bollmann. Moin miteinander.
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1: Und für die richtigen Arbeitsvitamine, für den richtigen Start in den Mittwoch, um jetzt gleich 8:05, gibt es von Musik von The Cure, Friday I'm in Love und Sister Sledge, Lost in Music. Ach, Radio Ostfriesland, hey, was Besonderes mit dem besten Musikmix aller Zeiten.

0: schöner Titel. Schön smoothig und Sister Sledge und Lost in Music um 8:11. Hier ist Radio aus Friesland, der lange Morgen. Ich bin Tommy Bollmann und ja, Mensch, also ich hoffe, es ist bei Ihnen noch nicht so weit, dass der Urlaub schon vorbei ist. Ich hoffe, er kommt noch, aber irgendwann sind die schönsten Tage und die schönsten Wochen im Jahr dann doch wieder rum und ja, dann stehen die Koffer wieder im Flur. Kaum ist man wieder zu Hause, da wartet schon der Alltag. Ja, das ist nun mal so. Da können wir nichts dran ändern. Die Waschmaschine ruft, der Kühlschrank ist leer, im Briefkasten stapelt sich die Post und am nächsten Morgen klingelt schon wieder der Wecker um 6 Uhr. Da fragt man sich doch, wie lange hält dieses Urlaubsgefühl, dieses Urlaubsfeeling eigentlich an? Wie lange schwingt das Ganze noch nach?
1: Ich komme zurück und der Schreibtisch ist voll. Es ist viel liegen geblieben und sofort ist der Stress wieder da und ich habe im Prinzip das ganze Chaos von vorne.
2: Grundsätzlich hält die bei uns etwas länger vor, weil wir immer so in Urlaub fahren, dass wir noch eine Woche zu Hause Ruhe haben.
3: Ich freue mich auf die Arbeit wieder und das hält auch bestimmt eine Woche, zwei an, dass ich richtig gute Laune habe auf der Arbeit.
4: Ein paar Tage, eine Woche vielleicht und dann ist gut.
5: Mir macht das leider nichts. Wenn ich einmal ein paar Tage Urlaub hatte, danach, da bleibt eigentlich.
6: Wenn man gerade eine Woche wieder am Arbeiten ist, dann merkt man gar nicht mehr, dass man Urlaub überhaupt gehabt hat. Dann ist man wieder voll im Stress drin, in dem Trott.
0: Ja, das kann ich ein Stück weit nachvollziehen. Ich weiß, da geht es Ihnen genauso wie mir. Ja, vielleicht lässt sich das Urlaubsgefühl ja mit so ein paar schönen Erinnerungen noch ein bisschen verlängern. Und falls Sie gerade wieder in den Arbeitsalltag reinrutschen, wenn Sie wieder angekommen sind, der nächste Urlaub, naja, das muss man sich sagen. Der kommt bestimmt. Bis dahin begleiten wir Sie hier bei Radio Friesland mit den besten Oldies aller Zeiten. Earth, Wind & Fire, Boogie Wonderland, Radio Friesland. 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
2: Heute Tischendör.
3: Tischendör ist ein Flurname auf Borkum. Tischendör heißt zwischendurch. Bis 1830 bestand Borkum aus zwei Teilen, dem Ostland und dem Westland. Tischendör ist die Bezeichnung für das Gebiet zwischen diesen beiden Hälften, das von einem Priel, dem Tischendörkill, durchflossen wurde. Kill kommt von dem nordfriesischen Wort Kiel, das Brunnen oder Quelle bedeutet, aber auch einen natürlichen Wasserlauf besonders im Watt bezeichnet. Ab ca. 1830 fand eine Verengung dieses Priels durch Sandaufwehungen und Schlickanhäufung statt. 1863 und 1864 wurde er durch einen festen Damm geschlossen.
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den 80ern, Bananarama und Venus, eine alte Nummer, eigentlich aus den Niederlanden von Stuck in Blue, aber von Bananarama ganz neu abgemischt und mit einem ziemlich flotten Beat unterlegt. So muss das sein. Das sind sie, die größten Hits bei Radio Ostfriesland. Und jetzt auch ein Hit aus den 80ern, Musik von ELO, All Over the World. Gleich alles Neuestes aus unserer Region, aus Ostfriesland, vorne mit meinem Kollegen Vollrad Jansen um halb.

0: Sie, die Carpenters und Please Mr. Postman, die größten Oldies aller Zeiten. Mit Radio Ostfriesland um 8.30 Uhr, 8:30, 8:30. Moin miteinander.
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2: Mit Vollrad Janssen, guten Morgen. Vorwurf der fahrlässigen Tötung. Prozess vor Amtsgericht. Nach einem schweren Unfall Ostersonntag 2025 wird heute der Prozess gegen einen Autofahrer vor dem Amtsgericht Leer fortgesetzt. Er muss sich wegen zweifacher fahrlässiger Tötung verantworten. Der Anklage zufolge soll der damals 21-Jährige auf einer kurvenreichen Strecke bei Rauderfehn zu schnell gefahren sein. In einer Kurve verlor er demnach die Kontrolle über seinen Wagen und prallte gegen einen Baum. Der 20 Jahre alte Beifahrer und eine 23-jährige Mitfahrerin starben bei dem Unfall. Weitere Meldungen aus Ostfriesland im Überblick. Mögliche Schäden durch Kavernenanlage. Der Bereich um die Kavernenanlage in Ezel, in dem es zu Bodensenkungen kommen kann, ist größer geworden. Das geht aus einer neuen Untersuchung hervor, so das Landesbergamt. Dabei handelt es sich um Gebiete, die sich um mindestens 10 cm abgesenkt haben. In diesem Bereich muss der Betreiber beweisen, dass eventuelle Gebäudeschäden nicht auf die Kaverne zurückzuführen sind. Eine genaue Karte ist auf der Internetseite der Gemeinde Friedeburg zu finden. Nach Unfall geflüchtet. Nach einem Unfall in Oldeburg sucht die Polizei nach einem flüchtigen Autofahrer. Er soll am Montag gegen 15 Uhr auf dem Engerhafer Log auf einen jugendlichen Rollerfahrer zugefahren sein und ihn zum Ausweichen gezwungen haben. Der 15-Jährige stürzte und verletzte sich am Arm. Ohne sich um den Verletzten zu kümmern, fuhr der Autofahrer weiter in Richtung Bootshafen. Der Mann wird als etwa 35 Jahre alt mit längeren Haaren beschrieben. Er fuhr einen silbernen Passat mit einem vorderen beigen Kotflügel. Hinweise nimmt die Polizei entgegen. 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
0: Was soll ich sagen? Sonne, Sonne, Sonne und heiß. In Ostfriesland heute die Maxi-Werte so am Nachmittag, die liegen bei 32 Grad. Auf den Inseln, da messen wir zwischen 26 und 28 Grad. Aktuell können wir noch durchatmen und kurz durchlüften. In Friedeburg messen wir 18 Grad, 19 Grad in Norddeich und 18 Grad auf Borkum. Morgen dann ähnlich wie heute. Dann gibt es allerdings ein paar Sonnen zu den Wolken, ein paar Wolken zu den Sonnen. Auch nicht schlecht. Bei Maxi-Werten dann immer noch die 30-Grad-Marke erreicht.
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0: Läuft ruhig und gelassen auf den Autobahnen und Bundesstraßen hier bei uns in Ostfriesland. Keine Staus. Ein Blitzer steht zurzeit in Alsum. Und wenn Sie wissen, wo es sich staut, wenn Sie wissen, wo geblitzt wird, dann freue ich mich, mit Ihnen zu telefonieren. Sie erreichen mich hier im Studio von Radio Ostfriesland in Aurich unter der Blitzer-Hotline. Das ist die 04921 586 111. Ich wünsche Ihnen allen unterwegs eine gute und eine sichere Fahrt mit Radio Ostfriesland. Und das muss ich mir nochmal auf die Zunge zergehen lassen. Mehr Wolken, also mehr Sonne als Wolken, also das ist ein Durcheinander. Also auf jeden Fall, es wird schön auch morgen. Es gibt nur ein paar Wolken dazu, die uns hier und da mal so ein bisschen Schatten spenden.

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0: Der Mittwoch, morgen der lange Morgen hier bei Radio Ostfriesland mit mir. Ich bin Tommy Bollmann. Moin miteinander. Und oh ja, für viele von uns beginnt jetzt schon die schönste Zeit des Jahres. Der Sommerurlaub Teil Nummer 2. Wir sind ja jetzt in der zweiten Hälfte angekommen und vielleicht sitzen Sie gerade schon im Auto Richtung Ferienziel. Genießen die ersten Tage am Meer oder haben die Koffer bereits gepackt? Ja, doch während wir die freie Zeit genießen, bleiben unsere Zimmer und Gartenpflanzen zu Hause zurück. Ja, die können wir kaum mitnehmen. Wäre ja noch schöner. Und damit wir nach dem Urlaub nicht nur braune Blätter satt statt grüner Pflanzen vorfinden, haben wir ein paar praktische Tipps aus der Radio Ostfriesland Redaktion. Das ist jetzt Lena Lachnit bei uns und ja, wir kommen nach 14 Tagen aus dem Urlaub nach Hause und die Zimmerpflanzen haben die Hitze jetzt der kommenden Tage leider nicht überstanden. Ist da überhaupt noch irgendwas zu retten?
1: Am besten erstmal gucken, wie trocken die Blumenerde ist und wenn sie natürlich super trocken ist, gießen, gießen, gießen. Aber nicht zu viel, dass eben die ganze Pflanze absäuft. Die braunen Blätter am besten abzupfen oder ganz abschneiden, die anderen vielleicht leicht mit Wasser besprühen und, wenn es geht, die Pflanze im Topf sogar für 1-2 Tage ins Freie stellen. Natürlich aber nicht in den Top-Sonnenplatz. Wenn sich die Pflanze dann erholt hat, super. Und wenn nicht, mal umtopfen.
0: Naja, und wie kann ich meine Zimmerpflanzen am besten auf den Urlaub vorbereiten, damit sie die Zeit allein gut überstehen?
1: Die kann ich zum Beispiel in einen Bewässerungskegel aus Ton stecken und die Rollläden ein bisschen runterlassen, bevor ich in den Urlaub fahre. Aber auch da kommt es ein bisschen auf die Pflanzenart an. Orchideen, die könnten zum Beispiel 2 Wochen ohne Wasser auch nicht überleben.
0: Ja, und wie sieht es draußen im Garten oder auf meinem Balkon aus? Welche Möglichkeiten gibt es da für mich, damit auch dort meine Pflanzen während des Urlaubs ausreichend mit Wasser versorgt werden?
1: Pflanzen im Garten kann ich zum Beispiel von Anfang an beibringen, dass sie ihre Wurzeln tiefer im Boden haben. Dazu sollte ich sie aber eher nur nach Bedarf gießen. Wenn ich zum Beispiel viele Stauden im Garten habe und dann für 2 Wochen in den Urlaub fahre, dann sollte ich vorher erstmal richtig viel gießen und zusätzlich noch hacken und mulchen. So können die Pflanzen im Garten ungefähr 1 Woche lang ohne mich auskommen.
0: Naja, 1 Woche besser als nix. Na, mit ein wenig Vorbereitung können wir also ganz entspannt verreisen, ohne dass wir uns ständig Gedanken um unsere Pflanzen machen müssen. Dann erwartet uns nach dem Urlaub nicht nur die schöne Erinnerung, die wir bei uns behalten, sondern hoffentlich auch ein Zuhause voller frischem Grün. Und vielleicht gibt es ja noch den Nachbarn, die Nachbarin. Vielleicht kann man da mal fragen, ob dann die Blumen gegossen werden können. Das wär's doch, hm? 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Hey, was Besonderes mit Boney M.

Eigentlich sollte es ja ein Werbesong werden für eine ganz normale Jeansmarke. Und daraus geworden ist dann ein Riesenhit für David Dundas und Jeans On. Hier ist Radio aus Friesland. Die größten Oldies, die gibt es nur bei uns um 10 Minuten vor 9. Ich bin Tommy Bollmann, der lange Morgen am Mittwoch. Moin miteinander.

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0: die Zeit, 9 Uhr.
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2: Ich bin Katrin Müller. Die Unionsfraktion im Bundestag wählt nach dem Rücktritt von Jens Spahn heute einen neuen Vorsitzenden. Einziger Kandidat ist der bisherige Kanzleramtschef Thorsten Frey von der CDU. Und Carsten Linnemann, Nina Wagen und Steffen Bilger erhalten heute ihre Ernennungsurkunden von Bundespräsident Frank-Walter Steinmeier. Linnemann wird Gesundheitsminister, Wagen Kanzleramtschefin und Bilger Verkehrsminister. Vor dem Bundestag vereidigt werden sollen sie aber voraussichtlich erst am 9. September.
3: Die Bundesregierung hält dieses Vorgehen trotz juristischer Bedenken für zulässig. Kanzler Merz begründete den späteren Termin auch mit den Kosten. Für die Vereidigung müssten sonst 630 Abgeordnete während der Sommerpause nach Berlin zurückkehren. Auslöser der ganzen Rochade war der Rücktritt von Unionsfraktionschef Spahn. Er soll vom bisherigen Kanzleramtsminister Frey ersetzt werden, für dessen Posten Wagen vorgesehen ist. Thomas Bleskin, Nachrichtenredaktion.
2: Das US-Militär hat gemeinsam mit saudi-arabischen Streitkräften im Irak Angriffe gegen dem Iran nahestehende Terroristen durchgeführt. Amerikanische und saudi-arabische Kampfflugzeuge hätten mehrere Logistik- und Waffenlager einer Gruppierung im Osten des Iraks angegriffen, so das US-Militär.
4: Die Angriffe auf die irakischen Ziele kommen als Reaktion auf Drohnenangriffe. Die iranischen Revolutionsgarden sollen die Terrorgruppe im Irak zu Angriffen auf US-Stützpunkte in Saudi-Arabien angestiftet haben. In der Nacht gab es auch iranische Angriffe auf einen US-Stützpunkt in Jordanien. Präsident Trump hatte die Angriffe im Iran zuvor pausiert, um Verhandlungen eine Chance zu geben. Außerdem wird eine weitere Eskalation befürchtet und die Munitionsreserven werden knapp. Aus den USA, Tina Eck.
2: In Südeuropa wüten weiter schwere Waldbrände. In der Region bei Bordeaux an der französischen Atlantikküste gibt es Sorgen, dass eine neue Hitzewelle mit Temperaturen bis zu 40 Grad das Feuer durch Trockenheit und Wind erneut unkontrolliert auflodern lässt. Auch in Griechenland kämpft die Feuerwehr auf der bei Urlaubern beliebten Ägäisinsel Paros gegen einen großen Waldbrand. Das Bundeskabinett will heute die umstrittenen Reformpläne zum Erneuerbare-Energien-Gesetz auf den Weg bringen. Wirtschaftsministerin Katharina Reiche will bei der Förderung erneuerbarer Energien Kosten senken. So soll es zum Beispiel für neue, kleine Solaranlagen auf dem Hausdach ab 2027 keine dauerhafte Förderung mehr geben.
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0: Ja, ich würde sagen, ganz viel Sonne und es wird heiß heute. Die Maxi-Werte liegen heute Nachmittag um die 32 Grad auf den Inseln, so zwischen 26 und 28 Grad in Rauderfehn. Da messen wir 21 Grad, in Viktor-Buhr 20 Grad und in Dornum 21 Grad. Morgen dann ähnlich wie heute, dann gibt es Sonnen und auch ein paar Wolken dazu bei Maxi-Werten um die 30 Grad.
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0: Die Autobahn- und Bundesstraßen bei uns in Ostfriesland sind frei. Hier kommen Sie auf jeden Fall gut durch. Es gibt zwei Blitzen. Ein Blitzer steht zurzeit in Alsum und ein anderer in Westerende Holzloh. Hier auf der bekannten Seite. 50 ist hier erlaubt. Rainer, vielen Dank fürs Melden hier bei Radio Ostfriesland. Und wenn Sie wissen, wo es sich staut, wenn Sie wissen, wo geblitzt wird, dann gerne anrufen. Ich bin hier in den Studios von Radio Ostfriesland in Aurich zu erreichen unter der Blitzer-Hotline. Das ist die 04921 586 111. Ich wünsche Ihnen unterwegs allen eine gute und vor allen Dingen eine sichere Fahrt mit Radio Ostfriesland.
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0: Ja, mit mir. Ich bin Tommy Bollmann. Ich wünsche einen schönen Start in Richtung Mittwochvormittag im langen Morgen. Sind wir bis 12 noch für Sie da. Natürlich mit guten Oldies und Informationen und ein bisschen Spaß muss ja auch sein. Ne? Wir sind ja immerhin noch in den Sommerferien und es gibt vielleicht Erinnerungen an Ihre Kindheit. Ich weiß ja nicht, was Sie da so gemacht haben. Im Sandkasten habe ich zum Beispiel gespielt, habe da immer schöne Straßen gebaut und Tunnel und habe da mit meinen Matchbox-Autos gespielt, ganz zum Leidwesen meiner Mutter. Dann habe ich die Matchbox-Autos eingepackt und dann einen Tag später, als es dann geregnet hat, wieder ausgepackt im Wohnzimmer auf dem Teppich. Ja, und ich habe die da vorher nicht gesäubert. Und entsprechend sah der Teppich dann natürlich aus. Naja, aber Ihre Erinnerungen, die gibt's gleich hier bei Radio Ostfriesland.
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0: Ja, und was hat meine Mama dann gesagt? Ups, now, jetzt muss ich wieder saugen. Jetzt Musik von Janet Jackson mit den besten Oldies aller Zeiten. Hier bei Radio Ostfriesland. Ups, now. Und gleich David Christie mit Settle Up. Dann haben wir noch Cher im Paket mit If I Could Turn Back Time.

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1: Rauderfehn. Ein Autofahrer ist auf der ersten Südwege in eine Verkehrskontrolle geraten. Dabei stellten die Beamten fest, dass der 31-Jährige betrunken war. Ein Tester gab einen Wert von mehr als 1,5 Promille. Die Fahrerlaubnis wurde beschlagnahmt und ein Strafverfahren eingeleitet. Oblengen. In ein Wohnhaus in der Alten Kreisstraße wurde eingebrochen. Die Täter stahlen mehrere Wertgegenstände. Wer Angaben machen kann, melde sich bitte bei der Polizei. Aurich. Ein E-Scooter-Fahrer hat sich gleich mehrere Anzeigen eingehandelt. Der 28-Jährige war auf der Esenser Straße gestoppt und kontrolliert worden. Er stand unter Alkoholeinfluss und sein Roller war nicht versichert. Wittmund. Die Polizei hat in der Finkenburgstraße eine Autofahrerin kontrolliert. Dabei kam heraus, dass die 42-Jährige Drogen genommen hatte. Die Weiterfahrt wurde untersagt und ein Strafverfahren eingeleitet.
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Brotherhood of Man, Save Your Kisses for Me. Hier ist Radio Ostfriesland mit den größten Hits aller Zeiten. Am Mittwoch, am langen Morgen, im langen Morgen. Und für alle die, die können, heute am besten irgendwo in den Schatten, an den Strand, sich gut abkühlen in der Nordsee. Die Temperaturen, die liegen heute Nachmittag hier im Inland so bei 33 Grad. Auf den Inseln messen wir dann 26 bis 28 Grad. Puh, das wird heiß.

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1: Und die Zeit 9:30 Uhr, 9:30, moin miteinander.
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2: Mit Vollrad Janssen, guten Tag. Vorwurf der fahrlässigen Tötung. Prozess vor Amtsgericht. Nach einem schweren Unfall Ostersonntag 2025 wird heute der Prozess gegen einen Autofahrer vor dem Amtsgericht Leer fortgesetzt. Er muss sich wegen zweifacher fahrlässiger Tötung verantworten. Der Anklage zufolge soll der damals 21-Jährige auf einer kurvenreichen Strecke bei Rauderfehn zu schnell gefahren sein. In einer Kurve verlor er demnach die Kontrolle über seinen Wagen und prallte gegen einen Baum. Der 20 Jahre alte Beifahrer und eine 23-jährige Mitfahrerin starben bei dem Unfall. Weitere Meldungen aus Ostfriesland im Überblick. Mögliche Schäden durch Kavernenanlage. Der Bereich um die Kavernenanlage in Ezel, in dem es zu Bodensenkungen kommen kann, ist größer geworden. Das geht aus einer neuen Untersuchung hervor, so das Landesbergamt. Dabei handelt es sich um Gebiete, die sich um mindestens 10 cm abgesenkt haben. In diesem Bereich muss der Betreiber beweisen, dass eventuelle Gebäudeschäden nicht auf die Kaverne zurückzuführen sind. Eine genaue Karte ist auf der Internetseite der Gemeinde Friedeburg zu finden. Nach Unfall geflüchtet. Nach einem Unfall in Oldeburg sucht die Polizei nach einem flüchtigen Autofahrer. Er soll am Montag gegen 15 Uhr auf dem Engerhafer Log auf einen jugendlichen Rollerfahrer zugefahren sein und ihn zum Ausweichen gezwungen haben. Der 15-Jährige stürzte und verletzte sich am Arm. Ohne sich um den Verletzten zu kümmern, fuhr der Autofahrer weiter in Richtung Bootshafen. Der Mann wird als etwa 35 Jahre alt mit längeren Haaren beschrieben. Er fuhr einen silbernen Passat mit einem vorderen beigen Kotflügel. Hinweise nimmt die Polizei entgegen. 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
1: Sonne und heiß, so wird der heutige Mittwoch. Die Maxi-Werte liegen so bei 32 Grad am Nachmittag, auf den Inseln zwischen 26 und 28 Grad. Ja, und wie schaut's aus in Rauderfehn? Da messen wir gerade 22 Grad, in Viktorburg 22 Grad und in Dornum 21 Grad. Morgen dann ähnlich wie heute, Sonne und Wolken, bei Maxi-Werten dann um die 30 Grad.
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1: Die Autobahnen und Bundesstraßen bei uns in Ostfriesland sind frei und hier kommen sie gut durch, keine Staus angesagt, aber Blitzer gibt es und zwar reichlich. Und zwar in Alsum wird geblitzt, in Westerende Holzlog, hier am üblichen Platz. Hier dürfen wir 50 fahren. Rainer, vielen Dank fürs Telefonieren. Und auf der Krummhörn, auf der Grimassumer Straße, hier dürfen wir 50 fahren. In Schmeindorf auf der Esenzer Straße 50 erlaubt. In Friedeburg bei uns auf der Strecker Straße 80 erlaubt. In Wittmund, Bergsteinhamm, hier dürfen wir maximal 70 fahren. In Bad Zwischenahn auf der Hauptstraße 50. In Wena auf der Bunderstraße und hier dürfen wir auch maximal 50 fahren. Sie wissen, wo kontrolliert wird? Dann rufen Sie uns an unter der 049-215-86111. Hier erreichen Sie mich in den Studios von Radio Ostfriesland in Aurich. Ich wünsche Ihnen allen unterwegs eine gute, vor allen Dingen eine sichere Fahrt mit Radio Ostfriesland, dass Sie schnell an Ihr Ziel kommen und dass Sie heute Nachmittag bei den Temperaturen um die 32 Grad nicht im Auto schwitzen und setzen. Ich bin Tommy Bollmann, der lange Morgen am Mittwoch bis 12 bin ich da.

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0: Oh, ein schöner Titel von Phil Collins und True Colors. Musik zum Träumen hier bei Radio Ostfriesland im langen Morgen um 20 Minuten vor 10. Ja, Mensch, also das sind ja so Erinnerungen, wenn man sich so zurückerinnert an seine Kindheit, an die Jugend. Musik ist ja da immer ein schöner Träger. Dann kann man immer sagen, Mensch, ja, Mensch, damals habe ich dazu in der Tanzschule getanzt oder da in der Disse war ich dann bei der Musik unterwegs oder da habe ich zum ersten Mal geküsst. Das kann ja auch sein. Dann gehen wir noch weiter zurück in unsere Kindergartenzeit oder Kinderzeit generell. Ja, mit Eimer, Schaufel, ne, und Fantasie. Fantasie hatten wir doch auf jeden Fall. Bei uns gab es keine Computer, keine Tablets und all solche Dinge. Und für uns war der Sandkasten doch das größte Abenteuer, oder? Ich weiß auch nicht, was bei Ihnen war. Also bei mir auf jeden Fall. Ich habe mit den Matchbox-Autos immer im Sandkasten gespielt. Die waren dann immer ganz voller Sand. Und dann habe ich die sauber gemacht, habe die schön wieder alle eingeräumt. Ich hatte so eine Kiste, wo ich die reintun konnte. Und einen Tag später habe ich die dann wieder rausgeholt, immer noch voller Sand. Und habe dann bei Mutti gespielt im Wohnzimmer auf dem Teppich. Das fand die gar nicht so besonders gut, weil danach musste sie den Teppich reinigen bzw. richtig kräftig ausklopfen und das war immer eine mega Mörderarbeit. Aber langweilig wurde uns doch nie, ne? Na, wie war das eigentlich bei Ihnen? Das würde mich mal interessieren. Woran erinnern Sie sich denn, wenn Sie jetzt an Ihre Zeit im Sandkasten zurückdenken? Was kommt da bei Ihnen wieder hervor?
1: Dass wir unbeschwert spielen konnten. Sandkastenzeit. Für uns eigentlich Kindergarten gewesen. Viele Freunde, tolle Matschburgen bauen.
2: Sehr gute Erinnerung, ja. Ich habe eine gute Jugend gehabt, also gute Freunde.
3: Ach, da haben wir immer mit so kleinen Spielzeugsoldaten gespielt.
0: Ja, kann man auch. Ne? Da werden doch direkt wieder Kindheitserinnerungen wach. Und vielleicht dann denken Sie ja in den nächsten Tagen hier irgendwo am Strand oder auf dem Spielplatz jemanden, der gerade mit genauso viel Begeisterung die nächste Sandburg baut, wie wir das früher getan haben. Oh Gott, sind das schöne Erinnerungen, oder? Ja, da kann man doch drin schwelgen. Ein paar Minuten sich jetzt zurücklehnen, ein Tässchen Tee trinken und den Mittwoch einfach mal kommen lassen mit diesen Temperaturen um die 32 Grad. Sommer, Sonne, schöne Erinnerungen und die größten Oldies aller Zeiten. Hier, das gibt's noch hier bei Radio Ostfriesland. 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
3: Und die Zeit 10 Uhr.
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4: Ich bin Katrin Müller. Die Unionsfraktion wählt nach dem Rücktritt von Jens Spahn heute einen neuen Vorsitzenden. Nachfolger soll Kanzleramtschef Thorsten Frei werden. Außerdem erhalten Carsten Linnemann, Nina Wagen und Steffen Bilger heute ihre Ernennungsurkunden von Bundespräsident Frank-Walter Steinmeier. Linnemann wird Gesundheitsminister, Wagen Kanzleramtschefin und Bilger Verkehrsminister. Vereidigt werden sollen sie aber voraussichtlich erst am 9. September.
5: Die Bundesregierung hält dieses Vorgehen trotz juristischer Bedenken für zulässig. Kanzler Merz begründete den späteren Termin auch mit den Kosten. Für die Vereidigung müssten sonst 630 Abgeordnete während der Sommerpause nach Berlin zurückkehren. Auslöser der ganzen Rochade war der Rücktritt von Unionsfraktionschef Spahn. Er soll vom bisherigen Kanzleramtsminister Frei ersetzt werden, für dessen Posten Wagen vorgesehen ist, die wiederum ihr Amt an Linnemann abgeben soll. Thomas Bleskin, Nachrichtenredaktion.
4: Kahlschlag bei BMW. Der Münchner Autohersteller will weltweit rund 8000 Jobs abbauen. Eine Kündigungswelle steht aber wohl nicht an. Der Stellenabbau soll über natürliche Fluktuation sowie über ein Abfindungsprogramm auf freiwilliger Basis in Deutschland erfolgen. Das erfuhr die deutsche Presseagentur aus Unternehmenskreisen. Heute erreichte uns eine neue Hitzewelle. Fast im ganzen Land wird die 30-Grad-Marke überschritten, berichtet der Deutsche Wetterdienst. In einigen Regionen werden es mehr als 35 Grad. Die Hitze und pralle Sonne bringen auch Gesundheitsrisiken mit sich.
6: Bereits nach der extremen Hitze im Juni schätzte das Robert-Koch-Institut mehr als 5000 Hitzetote in Deutschland. Deutlich mehr als Menschen jährlich im Straßenverkehr sterben. Besonders gefährdet sind Menschen ab 65, Schwangere, Babys und Vorerkrankte. Am gefährlichsten ist ein Hitzeschlag. Dabei schafft es der Körper nicht mehr, die Wärme durch Schwitzen abzuleiten. Die Körpertemperatur steigt schnell auf bis zu über 40 Grad. Alarmsignale sind Verwirrung, Schwindel und Übelkeit sowie eine heiße rote Haut. Bei Verdacht auf Hitzeschlag sofort den Notruf 112 wählen, raus aus der Hitze und mit feuchten Tüchern kühlen. Simon Müller, Nachrichtenredaktion.
4: Auch in Südeuropa bleibt es vielerorts sehr heiß und in einigen Regionen wüten weiterhin schwere Waldbrände. Bei Bordeaux an der französischen Atlantikküste gibt es Sorgen, dass eine neue Hitzewelle mit Temperaturen bis zu 40 Grad das Feuer durch Trockenheit und Wind wieder stärker anfachen könnte.
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3: Ja, auch bei uns Sonne satt und heiß über Ostfriesland. Die Maxi-Werte, die liegen heute Nachmittag so um die 32 Grad. Auf den Inseln zwischen 26 und 28 Grad. In Hinte, da messen wir schon 24 Grad. In Großefehn 25 Grad. Und auf Norderney 23 Grad. Morgen dann ähnlich wie heute. Dann gibt es Sonne und ein paar Wolken. Die Maxi-Werte liegen morgen nach wie vor so um die 30 Grad.
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3: Die Autobahnen und Bundesstraßen bei uns in Ostfriesland sind frei. Blitzer gibt es zurzeit reichlich, zum Beispiel in Alsum. Hier wird kontrolliert. Und dann gibt es noch eine Blitze, und zwar hier in Westerende-Kirchlog. Das ist gemeldet worden von Rainer. Hier dürfen wir maximale 50 fahren. Ansonsten messen wir hier noch auf der Krummhörn, auf der Grimmersumer Straße. Hier sind 50 erlaubt. In Schweindorf auf der Esenzer Straße 50 erlaubt. In Friedeburg auf der Streker Straße, hier dürfen wir 80 fahren. In Wittmund auf der bzw. Barg Stannheim und hier dürfen wir 70 fahren. Dann haben wir noch eine Blitze in Wena auf der Bunder Straße und hier dürfen wir maximal 50 fahren. Wenn Sie wissen, wo kontrolliert wird, unsere Blitzer-Hotline hier, die lautet 049-21-586-111. Sie erreichen mich im Studio in Aurich hier von Radio Ostfriesland und ich freue mich, wenn Sie eine Blitze haben, dass wir Sie dann melden können. Wir sagen es garantiert weiter.
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3: Ja, Mensch, man kommt aus dem Urlaub wieder zurück und ja, dann hat einem der Alltag ja ganz, ganz schnell wieder der Postkasten. Es wollen die E-Mails müssen gecheckt werden, die Wäsche muss gewaschen werden und so weiter. Wie lange hält das so an, so ein Urlaub bei Ihnen? Darüber sprechen wir zum Beispiel gleich hier bei Radio Ostfriesland. Ich bin Tommy Bollmann und ja, bis 12 geht's gemeinsam noch quer durch den langen Morgen. Moin miteinander.
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3: Und damit gut in den Vormittag startet für Sie. Zur Frühstückspause gibt's Musik von ABBA, So Long und die Dire Straits. Kohle für nix, Money for Nothing, Radio Ostfriesland. 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
1: den Garten bearbeiten.
2: Von da auch uns Tun bearbeiten.
1: Unser Rasen zu Hause ist ganz schön lang geworden während der Zeit, in der wir im Urlaub waren.
0: Und nu oblatt.
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2: Wenn es von da auch nicht mehr so viel Regen gibt, muss Menno unbedingt den Rasenmäher ut Garage holen.
1: Ich muss auch unbedingt das gewachsene Unkraut aus den Blumenbeeten holen.
0: Und nu oblatt.
2: Ich muss doch unbedingt das Wursen und Tüch ut den Blumenbeeten holen.
1: Wenn man sich 2 Wochen lang nicht um den Garten kümmern kann, sieht es schnell wüst aus.
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2: Wenn man sich 2 Wochen lang nicht um den Tun kümmern kann, dann sücht das Gau leibwösig ut.
1: Zum Glück kann ich mir das Blumengießen heute sparen. Nach den vielen Regenschauern der vergangenen Tage haben sie genug Wasser bekommen.
0: Und nu ob platt.
2: Von Glück kann ich mir das Blumengartenverdauch sparen. Na, die vielen Regenspuren in den vergangenen Tagen haben sie genug Warte aufkriegen.
1: Unsere Gartenregentonne ist bis zum Rand gefüllt.
0: Und nu ob platt.
2: Uns Regentüren in Garten ist bordevoll.
1: Und jetzt noch der Spruch des Tages.
2: Und nu der Sprück von der Dach.
1: Er ist in einer höchst unangenehmen Lage.
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2: Heise Tüsken 2 Stollen in die Arschke.
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Musik aus den 60ern, California Dreaming mit den Mamas und Papas um 19 Minuten nach 10. Hier ist Radio aus Friesland, der lange Morgen am Mittwoch. Heute, ja, am 29. Juli wird es richtig heiß und jeder, der kann, sollte sich auf jeden Fall vor der Hitze schützen. Die Temperaturen im Inland können so um die 32 Grad hier bei uns in Ostfriesland bedeuten und auf den Inseln ist es ein bisschen kühler. Die Nordsee macht es ein bisschen kühler und frischer, dann zwischen 26 und 28 Grad. Und so kann man es natürlich angenehm aushalten. Morgen wird es dann ähnlich wie heute. Sonne und Wolken, die gibt es dann im Wechsel. Und die Maxiwerte morgen liegen dann so um die 30 Grad. Und am Freitag bekommen wir da wieder so ein bisschen frischere Luft mit. Dann kühlt es sich wieder so ein bisschen ab. Dann gab es auch ein paar Regenfälle. Vermutlich auch ein paar Gewitter. Das steht aber noch nicht genau fest. Aber darüber sprechen wir dann auf jeden Fall am Freitag morgen hier mit unseren Meteorologinnen aus dem Klimahaus. Und die werden uns dann erklären, wie es Wetter wird am Wochenende und dann auch für die kommende Woche. Aber jetzt erstmal Hochsommer hier bei uns in Ostfriesland und jeder, der kann, der fährt vielleicht irgendwo schön an den Strand und kühlt sich ab und zu mal in der Nordsee ab. Ja, ne? Das ist kein Zauber, obwohl sie musikalisch Zauber. Die Steve Miller Band ist das hier im Beck. Abra Kadabra. 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
1: Und die Zeit, 10.30 Uhr. Moin miteinander.
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2: Mit Vollrad Janssen. Guten Tag. Vorwurf der fahrlässigen Tötung. Prozess vor Amtsgericht. Nach einem schweren Unfall Ostersonntag 2025 wird heute der Prozess gegen einen Autofahrer vor dem Amtsgericht Leer fortgesetzt. Er muss sich wegen zweifacher fahrlässiger Tötung verantworten. Der Anklage zufolge soll der damals 21-Jährige auf einer kurvenreichen Strecke bei Rauderfehn zu schnell gefahren sein. In einer Kurve verlor er demnach die Kontrolle über seinen Wagen und prallte gegen einen Baum. Der 20 Jahre alte Beifahrer und eine 23-jährige Mitfahrerin starben bei dem Unfall. Weitere Meldungen aus Ostfriesland im Überblick. Mögliche Schäden durch Kavernenanlage. Der Bereich um die Kavernenanlage in Ezel, in dem es zu Bodensenkungen kommen kann, ist größer geworden. Das geht aus einer neuen Untersuchung hervor, so das Landesbergamt. Dabei handelt es sich um Gebiete, die sich um mindestens 10 cm abgesenkt haben. In diesem Bereich muss der Betreiber beweisen, dass eventuelle Gebäudeschäden nicht auf die Kaverne zurückzuführen sind. Eine genaue Karte ist auf der Internetseite der Gemeinde Friedeburg zu finden. Nach Unfall geflüchtet. Nach einem Unfall in Oldeburg sucht die Polizei nach einem flüchtigen Autofahrer. Er soll am Montag gegen 15 Uhr auf dem Engerhafer Loog auf einen jugendlichen Rollerfahrer zugefahren sein und ihn zum Ausweichen gezwungen haben. Der 15-Jährige stürzte und verletzte sich am Arm. Ohne sich um den Verletzten zu kümmern, fuhr der Autofahrer weiter in Richtung Bootshafen. Der Mann wird als etwa 35 Jahre alt mit längeren Haaren beschrieben. Er fuhr einen silbernen Passat mit einem vorderen beigen Kotflügel. Hinweise nimmt die Polizei entgegen. 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
1: Puh, das wird heute ein richtig heißer Tag werden bei uns in Ostfriesland. Sonne satt und pur, bei Maxiwerten um die 32 Grad am Nachmittag. Auf den Inseln sind es immer ein paar Grad weniger, da rechnen wir mit 26 bis maximal 28 Grad. Im Moment messen wir in Oplengen schon 21 Grad, 23 Grad in Pefsum und 21 Grad auf Langeoog. Morgen dann ähnlich wie heute Sonne und Wolken, dann bei Maxiwerten um die 30 Grad.
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1: Die Autobahnen und Bundesstraßen hier sind staufrei bei uns in Ostfriesland. Sie kommen gut durch. Es gibt aber jede Menge Blitzen. In Westerende Holzloog, da wo er üblicherweise immer steht, 50 sind hier erlaubt. Der Rainer hat es gemeldet. Vielen Dank. Auf der Krummhirn, Grimmersumer Straße, 50 erlaubt. Schweindorf auf der Esenser Straße, auch hier maximal 50 erlaubt. Dann in Friedeburg auf der Streckerstraße, hier dürfen wir 80 fahren. In Wittmund, Steinhamm 70 erlaubt. Und bei uns in Wehna auf der Wunderstraße, hier dürfen wir auch maximal 50 fahren. Blitzer sehen und melden, das können Sie gerne tun. Hier ist die Blitzer-Hotline, wo Sie mich erreichen, hier im Studio. Das ist die 04921586 und dann die 111. Ihnen allen unterwegs wünsche ich eine gute und vor allen Dingen eine sichere Fahrt mit Radio Ostfriesland. Und gleich klären wir die versprochene Frage: Wie hält man dieses positive Urlaubsgefühl noch ein bisschen festgehalten, wenn man denn dann mit den Koffern wieder nach Hause fährt und der Alltag einen wieder hat? Ja, das klären wir gleich hier bei Radio Ostfriesland. 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

0: Musik von Don McLean und American Pie, die größten Oldies aller Zeiten, gibt es nur hier bei Radio Ostfriesland im langen Morgen am Mittwoch. Wir haben 19 Minuten vor 11. Der Urlaub, der ist gelaufen. Ach, die Koffer stehen im Flur. Und kaum ist man wieder zu Hause, dann wartet schon der Alltag. Nun gut, nun ist nun mal der Lauf der Dinge. Die Waschmaschine ruft, der Kühlschrank ist leer. Im Briefkasten stapelt sich die Post, die E-Mails müssen beantwortet werden und am nächsten Morgen, pünktlich um 6, klingelt der Wecker. Da fragt man sich doch, wie lange hält so ein Urlaubsgefühl, was man wieder mitbringt, aus dem Urlaub überhaupt an? Das ist die große Frage.
1: Ich komme zurück und der Schreibtisch ist voll. Es ist viel liegen geblieben und sofort ist der Stress wieder da und ich habe im Prinzip das ganze Chaos von vorne.
2: Grundsätzlich hält die bei uns etwas länger vor, weil wir immer so in Urlaub fahren, dass wir noch eine Woche zu Hause Ruhe haben.
3: Ich freue mich auf die Arbeit wieder und das hält auch bestimmt eine Woche, zwei an, dass ich richtig gute Laune habe auf der Arbeit.
4: Nur ein paar Tage, eine Woche vielleicht und dann ist gut.
5: Mir macht das einer nichts. Wenn ich einmal ein paar Tage Urlaub hatte, danach, das bleibt eigentlich.
6: Wenn man gerade eine Woche wieder am Arbeiten ist, dann merkt man gar nicht mehr, dass man Urlaub überhaupt gehabt hat. Dann ist man wieder voll im Stress drin, in dem Trott.
0: Tja, von jetzt auf gleich geht das wie auf Knopfdruck, ne? Ja, aber vielleicht lässt sich ja das Urlaubsgefühl mit ein paar schönen Erinnerungen noch so ein bisschen verlängern. Und falls Sie gerade wieder im Arbeitsalltag angekommen sind, naja, Mensch, komm, der nächste Urlaub kommt doch bestimmt. Da kann man sich schon drauf freuen. Ich würde das dann auch schon mal so ein bisschen planen. Schon mal gucken, wo will ich denn beim nächsten hin? Vielleicht in die Berge, vielleicht hier auf eine schöne Insel, Langeoog, Baltrum. Ne, gibt ja satt und reichlich Borkum. Naja, aber wie dem auch sei, bis dahin begleiten wir Sie hier mit Radio Ostfriesland und den größten Oldies aller Zeiten mit T-Rex.

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1: 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Und die Zeit 11 Uhr.
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2: Ich bin Katrin Müller. Die Unionsfraktion wählt nach dem Rücktritt von Jens Spahn heute einen neuen Vorsitzenden. Nachfolger soll Kanzleramtschef Thorsten Frei werden. Außerdem erhalten Carsten Linnemann, Nina Waken und Steffen Bilger heute ihre Ernennungsurkunden von Bundespräsident Frank-Walter Steinmeier. Linnemann wird Gesundheitsminister, Waken Kanzleramtschefin und Bilger Verkehrsminister. Vereidigt werden sollen sie aber voraussichtlich erst am 9. September.
3: Die Bundesregierung hält dieses Vorgehen trotz juristischer Bedenken für zulässig. Kanzler Merz begründete den späteren Termin auch mit den Kosten. Für die Vereidigung müssten sonst 630 Abgeordnete während der Sommerpause nach Berlin zurückkehren. Auslöser der ganzen Rochade war der Rücktritt von Unionsfraktionschef Spahn. Er soll vom bisherigen Kanzleramtsminister Frei ersetzt werden, für dessen Posten Waken vorgesehen ist, die wiederum ihr Amt an Linnemann abgeben soll. Thomas Bleskin, Nachrichtenredaktion.
2: Kahlschlag bei BMW. Der Münchner Autohersteller will weltweit rund 8000 Jobs abbauen. Eine Kündigungswelle steht aber wohl nicht an. Der Stellenabbau soll über natürliche Fluktuation sowie über ein Abfindungsprogramm auf freiwilliger Basis in Deutschland erfolgen. Das erfuhr die deutsche Presseagentur aus Unternehmenskreisen. Heute erreichte uns eine neue Hitzewelle. Fast im ganzen Land wird die 30-Grad-Marke überschritten, berichtet der Deutsche Wetterdienst. In einigen Regionen werden es mehr als 35 Grad. Die Hitze und pralle Sonne bringen auch Gesundheitsrisiken mit sich.
4: Bereits nach der extremen Hitze im Juni schätzte das Robert-Koch-Institut mehr als 5000 Hitzetote in Deutschland. Deutlich mehr als Menschen jährlich im Straßenverkehr sterben. Besonders gefährdet sind Menschen ab 65, Schwangere, Babys und Vorerkrankte. Am gefährlichsten ist ein Hitzeschlag. Dabei schafft es der Körper nicht mehr, die Wärme durch Schwitzen abzuleiten. Die Körpertemperatur steigt schnell auf bis zu über 40 Grad. Alarmsignale sind Verwirrung, Schwindel und Übelkeit sowie eine heiße rote Haut. Bei Verdacht auf Hitzeschlag sofort den Notruf 112 wählen, raus aus der Hitze und mit feuchten Tüchern kühlen. Simon Müller, Nachrichtenredaktion.
2: Auch in Südeuropa bleibt es vielerorts sehr heiß und in einigen Regionen wüten weiterhin schwere Waldbrände. Bei Bordeaux an der französischen Atlantikküste gibt es Sorgen, dass eine neue Hitzewelle mit Temperaturen bis zu 40 Grad das Feuer durch Trockenheit und Wind wieder stärker anfachen könnte.
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1: Heiß wird es auch bei uns hier in Ostfriesland. Wir erwarten heute Maxi-Werte heute Nachmittag so um die 32 Grad. Auf den Inseln zwischen 26 und 28 Grad. Es heizt sich langsam auf. In Illhoafen messen wir 24 Grad, 23 Grad bei uns im Marienhafe und 24 Grad in Holtgast. Morgen dann ähnlich wie heute. Allerdings gibt es dann Sonne und Wolken. Die Maxi-Werte liegen dann nochmal um die 30 Grad.
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1: Auf den Autobahnen und Bundesstraßen bei uns in Ostfriesland gibt es keine Staus. Das ist eine gute Nachricht. Sie kommen hier gut durch. Es gibt jede Menge Blitzen. In Westerende Holzlog an der üblichen Stelle steht eine Blitze, hat uns Rainer gemeldet. Hier dürfen wir maximal 50 fahren. Auf der Krummhörn, auf der Grimmersumer Straße, auch hier maximal 50 erlaubt. In Schweindorf auf der Esenser Straße, hier dürfen wir 50 fahren. In Friedeburg auf der Streker Straße, hier maximal 80 erlaubt. In Wittmund, Berg Steinheim 70 maximale und in Wehna auf der Bunderstraße auch hier maximal 50 erlaubt. Blitzer sehen und melden, das können Sie gerne machen unter der Radio Ostfriesland Blitzer-Hotline. Das ist die 049-21586 und dann die 111. Ich wünsche Ihnen allen unterwegs eine gute, vor allen Dingen eine sichere Fahrt mit Radio Ostfriesland.
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1: So muss das sein. Um 4 Minuten nach 11 einen schönen Start mit Radio Ostfriesland. Es geht Richtung Mittag. Ja. Und wir, was machen wir? Wir sprechen mal darüber, wie wir denn unsere Pflanzen schützen können. Wenn wir denn so 3 Wochen oder 2 Wochen im Urlaub sind, dann wollen wir ja nicht nach Hause kommen und alles ist irgendwie verdorrt und alles müssen wir neu kaufen. Da kann man Abhilfe schaffen. Das und mehr in dieser Stunde. Ich bin Tommy Bollmann. Moin miteinander.
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1: Und prima Musik haben wir auch mitgebracht für diese Stunde. Damit Sie gut Richtung Mittagspause kommen, gibt es Musik von Shaken Stevens. 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
2: Heute Tischendör.
3: Tischendör ist ein Flurname auf Borkum. Tischendör heißt zwischendurch. Bis 1830 bestand Borkum aus zwei Teilen, dem Ostland und dem Westland. Tischendör ist die Bezeichnung für das Gebiet zwischen diesen beiden Hälften, das von einem Priel, dem Tischendörkill, durchflossen wurde. Kill kommt von dem nordfriesischen Wort Kiel, das Brunnen oder Quelle bedeutet, aber auch einen natürlichen Wasserlauf besonders im Watt bezeichnet. Ab ca. 1830 fand eine Verengung dieses Priels durch Sandaufwehungen und Schlickanhäufung statt. 1863 und 1864 wurde er durch einen festen Damm geschlossen.
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0: Oh, ist das ein schöner Titel aus dem Jahre 1976. Die größten Oldies aller Zeiten mit Radios Friesland und Al Stewart, On the Border. Ja, wir haben mittlerweile 19 Minuten nach 11 heute am langen Morgen, am Mittwoch, am 29. Juli. Ja, und für viele von uns beginnt ja jetzt die schönste Zeit des Jahres, nicht? Entweder schon gerade vorbei, zweite Hälfte hat begonnen, der Sommerferien, ja, der Sommerurlaub. Vielleicht sitzen Sie gerade schon im Auto Richtung Ferienziel und genießen, ja, schon die ersten Tage am Meer oder haben die Koffer bereits gepackt. Doch während wir die freie Zeit genießen, bleiben unsere Zimmer und Gartenpflanzen nur zu Hause zurück. Können wir ja kaum mitnehmen, nicht? Damit wir nach dem Urlaub nicht nur braune Blätter statt grüner Pflanze vorfinden, haben wir jetzt an dieser Stelle bei Radio Ostfriesland einige praktische Tipps. Aus der Radio Ostfriesland Redaktion ist jetzt Lena Lachnit bei uns. Wir kommen nach 14 Tagen nach Hause, Lena. Und unsere Zimmerpflanzen haben die Hitze leider nicht überstanden. Jetzt gerade besonders die heißen Tage morgen, übermorgen. Da ist dann überhaupt noch irgendwas und irgendwie in irgendeiner Form zu retten?
1: Am besten erstmal gucken, wie trocken die Blumenerde ist. Und wenn sie natürlich super trocken ist, gießen, gießen, gießen. Aber nicht zu viel, dass eben die ganze Pflanze absäuft. Die braunen Blätter am besten abzupfen oder ganz abschneiden, die anderen vielleicht leicht mit Wasser besprühen und, wenn es geht, die Pflanze im Topf sogar für ein, zwei Tage ins Freie stellen. Natürlich aber nicht in den Top-Sonnenplatz. Wenn sich die Pflanze dann erholt hat, super. Und wenn nicht, mal umtopfen.
0: Naja, und wenn gar nichts mehr geht, muss ich neu kaufen. Aber das hoffen wir natürlich nicht. Ja, wie kann ich meine Zimmerpflanzen am besten auf den Urlaub vorbereiten? Gibt es überhaupt eine Möglichkeit, dass diese Pflanzen die Zeit allein überhaupt gut überstehen?
1: Die kann ich zum Beispiel in einen Bewässerungskegel aus Ton stecken und die Rollläden ein bisschen runterlassen, bevor ich in den Urlaub fahre. Aber auch da kommt es ein bisschen auf die Pflanzenart an. Orchideen, die könnten zum Beispiel 2 Wochen ohne Wasser auch nicht überleben.
0: Ja, jetzt gucken wir mal vom innen nach außen, draußen im Garten, auf dem Balkon. Welche Möglichkeiten gibt es denn da für mich, damit auch dort meine Pflanzen während des Urlaubs ausreichend mit Wasser versorgt werden?
1: Pflanzen im Garten kann ich zum Beispiel von Anfang an beibringen, dass sie ihre Wurzeln tiefer im Boden haben. Dazu sollte ich sie aber eher nur nach Bedarf gießen. Wenn ich zum Beispiel viele Stauden im Garten habe und dann für 2 Wochen in den Urlaub fahre, dann sollte ich vorher erstmal richtig viel gießen und zusätzlich noch hacken und mulchen. So können die Pflanzen im Garten ungefähr 1 Woche lang ohne mich auskommen.
0: Tja, problematisch wird es dann eben halt bei einem Urlaub, der 14 Tage dauert oder 3 Wochen. Vielleicht kann man ja den Nachbarn rechts und links fragen, ob er denn vielleicht mal ab und zu, wenn es eben halt notwendig wird und wenn es so heiß ist wie in den nächsten kommenden Tagen, vielleicht mal abends ein bisschen wässert. Mit ein bisschen Vorbereitung können wir also dann entspannt verreisen, ohne dass wir uns ständig Gedanken um unsere Pflanzen machen müssen. Dann erwartet uns nach dem Urlaub nicht nur die schönen Erinnerungen, sondern hoffentlich auch ein Zuhause mit vollem, frischen Grün. Immer auf den Punkt mit Radio Ostfriesland. Hey, was besonders, und Musik von Christina Aguilera. Genie in a Bottle. Ich bin Tommy Bollmann. Moin miteinander.

0: Das ist Musik von PD und I'll Be Missing You. Und hier ist Radio aus Friesland, Studiozeit 11.30 Uhr, 11:30. Moin miteinander.
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2: Mit Vollrad Janssen, guten Tag. Vorwurf der fahrlässigen Tötung. Prozess vor Amtsgericht. Nach einem schweren Unfall Ostersonntag 2025 wird heute der Prozess gegen einen Autofahrer vor dem Amtsgericht Leer fortgesetzt. Er muss sich wegen zweifacher fahrlässiger Tötung verantworten. Der Anklage zufolge soll der damals 21-Jährige auf einer kurvenreichen Strecke bei Rauderfehn zu schnell gefahren sein. In einer Kurve verlor er demnach die Kontrolle über seinen Wagen und prallte gegen einen Baum. Der 20 Jahre alte Beifahrer und eine 23-jährige Mitfahrerin starben bei dem Unfall. Weitere Meldungen aus Ostfriesland im Überblick. Mögliche Schäden durch Kavernenanlage. Der Bereich um die Kavernenanlage in Ezel, in dem es zu Bodensenkungen kommen kann, ist größer geworden. Das geht aus einer neuen Untersuchung hervor, so das Landesbergamt. Dabei handelt es sich um Gebiete, die sich um mindestens 10 cm abgesenkt haben. In diesem Bereich muss der Betreiber beweisen, dass eventuelle Gebäudeschäden nicht auf die Kaverne zurückzuführen sind. Eine genaue Karte ist auf der Internetseite der Gemeinde Friedeburg zu finden. Nach Unfall geflüchtet. Nach einem Unfall in Oldeburg sucht die Polizei nach einem flüchtigen Autofahrer. Er soll am Montag gegen 15 Uhr auf dem Engerhafer Loog auf einen jugendlichen Rollerfahrer zugefahren sein und ihn zum Ausweichen gezwungen haben. Der 15-Jährige stürzte und verletzte sich am Arm. Ohne sich um den Verletzten zu kümmern, fuhr der Autofahrer weiter in Richtung Bootshafen. Der Mann wird als etwa 35 Jahre alt mit längeren Haaren beschrieben. Er fuhr einen silbernen Passat mit einem vorderen beigen Kotflügel. Hinweise nimmt die Polizei entgegen. 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
0: Und jetzt um 2 Minuten nach 11:30, nach 11:30. Das liegt einfach daran, dass es hier sehr warm ist im Studio. Sucht sich auf jeden Fall ein schattiges Plätzchen. Also 2 Minuten nach 11:30. Kein Schreck kriegen. Ich möchte keine Stunde schlabbern oder zurückdrehen. Ja, aber heute auf jeden Fall für uns alle. Sonne satt und heiß. Die 32 Grad Marke werden wir wohl erreichen. Auf den Inseln zwischen 26 und 28 Grad. Und wir messen im Südbrookmerland mittlerweile schon 23 Grad, 24 Grad im Bunde und 24 Grad auf der Krummhörn. Und morgen ähnlich wie heute, dann Sonne mit Wolken. Die Maxiwerte morgen liegen dann so bei 30 Grad.
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0: Auf den Autobahnen und Bundesstraßen bei uns in Ostfriesland gibt es keine Staus. Hier kommen Sie gut durch. Allerdings eine Meldung von der R28 Oldenburg in Richtung Leer zwischen Apenremels und Vilsum. Hier Gefahr durch Metallteile auf dem Standstreifen. Fahren Sie hier bitte besonders vorsichtig. Wir haben jede Menge Blitzen in Westerende Holzburg. Hier steht die Blitze an dem üblichen Standort. 50 ist hier erlaubt. Rainer, vielen Dank fürs Anrufen und Melden. Auf der Krummhörn, auf der Grimmersumer Straße, 50 erlaubt. In Schweindorf, auf der Esenser Straße, hier dürfen wir maximal 50 fahren. Auf der Strekerstraße in Friedeburg wird kontrolliert. Hier sind 80 erlaubt. Und in Wittmund, Berg Steinhamm, dürfen wir maximal 70 fahren. Und in Wehner auf der Bunderstraße, hier sind maximal 50 erlaubt. Und wenn Sie wissen, wo eine Kontrolle steht, dann können Sie hier gerne anrufen. Sie erreichen mich in den Studios von Radio Ostfriesland in Aurich. Und hier ist die Blitzer-Hotline 04921 586 111. Ich wünsche Ihnen allen unterwegs eine gute und vor allen Dingen eine sichere Fahrt mit Radio Ostfriesland, dass Sie mal Ihre Fahrt beenden können. Denn nichts ist ja schlimmer, im Auto zu brüten und vielleicht mal keine Klimaanlage zu haben. Soll es ja auch noch mal geben, ne?

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Musik von Michael Mechanics, Another Cup of Coffee. Hier ist Radio Ostfriesland, der lange Morgen am Mittwoch um 11.42 Uhr, 18 Minuten noch bis 12 Uhr. Und langsam aber sicher heizt die Luft sich auf. 27 Grad messen wir jetzt eigentlich schon im Schnitt bei uns in Ostfriesland. Und die Maxi-Werte erreichen heute die 32 Grad-Marke am Nachmittag. Auf den Inseln, da sind wir mit 26 bis 28 Grad dabei. 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

Ein schöner Titel, der schönste Buchstabe. Delegation und Where is the Love? Hier ist Radio Ostfriesland. Der lange Morgen am Mittwoch geht zu Ende. Und ich wünsche Ihnen einen charmanten Mittwoch. Gehen Sie mal schön in den Schatten. Trinken sollten wir nicht vergessen. Und den Tag heute ruhig angehen lassen mit Temperaturen um die 32 Grad. Morgens Donnerstag, pünktlich um 6, melde ich mich wieder zurück für den langen Morgen am Donnerstag. Und nicht vergessen, da gibt's Neues aus dem Kino. Und genau, wir ploppen. Morgen.

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1: Ich bin Katrin Müller. Kahlschlag bei BMW. Der Münchner Autohersteller will weltweit rund 8000 Jobs abbauen. Eine Kündigungswelle steht aber wohl nicht an. Der Stellenabbau soll über natürliche Fluktuationen sowie über ein Abfindungsprogramm auf freiwilliger Basis in Deutschland erfolgen. Das erfuhr die Deutsche Presseagentur aus Unternehmenskreisen. Die Unionsfraktion wählt nach dem Rücktritt von Jens Spahn heute einen neuen Vorsitzenden. Nachfolger soll Kanzleramtschef Thorsten Frei werden. Außerdem erhalten Carsten Linnemann, Nina Waken und Steffen Bilger heute ihre Ernennungsurkunden von Bundespräsident Frank-Walter Steinmeier. Linnemann wird Gesundheitsminister, Waken Kanzleramtschefin und Bilger Verkehrsminister. Vereidigt werden sollen sie aber voraussichtlich erst am 9. September.
2: Die Bundesregierung hält dieses Vorgehen trotz juristischer Bedenken für zulässig. Kanzler Merz begründete den späteren Termin auch mit den Kosten. Für die Vereidigung müssten sonst 630 Abgeordnete während der Sommerpause nach Berlin zurückkehren. Auslöser der ganzen Rochade war der Rücktritt von Unionsfraktionschef Spahn. Er soll vom bisherigen Kanzleramtsminister Frei ersetzt werden, für dessen Posten Waken vorgesehen ist. Thomas Bleskin, Nachrichtenredaktion.
1: Neue Hitzewelle in Deutschland. Fast im ganzen Land wird die 30-Grad-Marke heute überschritten, berichtet der Deutsche Wetterdienst. In einigen Regionen werden es mehr als 35 Grad. Die Hitze und pralle Sonne bringen auch Gesundheitsrisiken mit sich.
3: Besonders gefährdet sind Menschen ab 65, Schwangere, Babys und Vorerkrankte. Am gefährlichsten ist ein Hitzeschlag. Dabei schafft es der Körper nicht mehr, die Wärme durch Schwitzen abzuleiten. Die Körpertemperatur steigt schnell auf bis zu über 40 Grad. Alarmsignale sind Verwirrung, Schwindel und Übelkeit sowie eine heiße rote Haut. Bei Verdacht auf Hitzeschlag sofort den Notruf 112 wählen, raus aus der Hitze und mit feuchten Tüchern kühlen. Simon Müller, Redaktion.
1: Für Hunde an Bord gelten bei den Airlines strenge Vorschriften. Die italienische Lufthansa-Tochter ITA Airways lockert die nun etwas und lässt auch größere Hunde in ihren Flugzeugen mitfliegen. Ab kommendem Montag dürfen Hunde mit einem Gewicht von bis zu 30 Kilogramm ohne Transportbox mit in die Kabine. Also nicht nur kleine Hunde, sondern zum Beispiel auch Schäferhunde, Dalmatiner oder Bullterrier. Der Service Large Dog on Board ist laut ITA ab sofort auf einzelnen Inlandsflügen buchbar.
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1: Zum Wetter, die aktuelle Vorhersage des Deutschen Wetterdienstes. Meist heiter bis sonnig, im Nordosten ein paar mehr Wolken, an den Alpen gegen Abend vereinzelt Gewitter. Im Südwesten und Westen werden es sehr heiße 34 bis 38 Grad, sonst 31 bis 35 Grad. Im Nordosten und an den Küsten etwas kühler. Morgen in der Südosthälfte heiter bis sonnig und meist trocken, von Südwesten und Westen und auch im Norden teils kräftige Gewitter. 26 bis wieder sehr heiße 39 Grad werden es höchstens.
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3: Mit Vollrad Janssen. Guten Tag. Vorwurf der fahrlässigen Tötung. Prozess vor Amtsgericht. Nach einem schweren Unfall Ostersonntag 2025 wird heute der Prozess gegen einen Autofahrer vor dem Amtsgericht Leer fortgesetzt. Er muss sich wegen zweifacher fahrlässiger Tötung verantworten. Der Anklage zufolge soll der damals 21-Jährige auf einer kurvenreichen Strecke bei Rauderfehn zu schnell gefahren sein. In einer Kurve verlor er demnach die Kontrolle über seinen Wagen und prallte gegen einen Baum. Der 20 Jahre alte Beifahrer und eine 23-jährige Mitfahrerin starben bei dem Unfall. Weitere Meldungen aus Ostfriesland im Überblick. Mögliche Schäden durch Kavernenanlage. Der Bereich um die Kavernenanlage in Ezel, in dem es zu Bodensenkungen kommen kann, ist größer geworden. Das geht aus einer neuen Untersuchung hervor, so das Landesbergamt. Dabei handelt es sich um Gebiete, die sich um mindestens 10 cm abgesenkt haben. In diesem Bereich muss der Betreiber beweisen, dass eventuelle Gebäudeschäden nicht auf die Kaverne zurückzuführen sind. Eine genaue Karte ist auf der Internetseite der Gemeinde Friedeburg zu finden. Nach Unfall geflüchtet. Nach einem Unfall in Oldeburg sucht die Polizei nach einem flüchtigen Autofahrer. Er soll am Montag gegen 15 Uhr auf dem Engerhafer Log auf einen jugendlichen Rollerfahrer zugefahren sein und ihn zum Ausweichen gezwungen haben. Der 15-Jährige stürzte und verletzte sich am Arm. Ohne sich um den Verletzten zu kümmern, fuhr der Autofahrer weiter in Richtung Bootshafen. Der Mann wird als etwa 35 Jahre alt mit längeren Haaren beschrieben. Er fuhr einen silbernen Passat mit einem vorderen beigen Kotflügel. Hinweise nimmt die Polizei entgegen. 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
1: Ich bin Katrin Müller. Der Kabinettsumbau ist vollzogen. Bundespräsident Frank-Walter Steinmeier hat die neuen Minister in den Ressorts Verkehr und Gesundheit sowie im Kanzleramt ernannt. Er überreichte in Berlin die entsprechenden Urkunden an die CDU-Politiker Steffen Bilger, Carsten Linnemann und Nina Wacken. Ihr hatte er zuvor die Entlassungsurkunde als Gesundheitsministerin ausgehändigt. Jetzt erwischt es auch BMW. Als letzter deutscher Autokonzern legen die Münchner ein großes Stellenabbauprogramm auf. Weltweit sollen rund 8.000 Jobs wegfallen, erfuhr die deutsche Presseagentur aus Unternehmenskreisen.
2: Wie viele der 8.000 Stellen hier in Deutschland wegfallen, ist bislang nicht bekannt. Der Münchner Autobauer teilte mit, der Abbau soll über die natürliche Fluktuation und ein Abfindungsprogramm erfolgen. BMW leidet, wie auch die Konkurrenz, unter enormem Konkurrenz- und Preisdruck, vor allem durch chinesische Hersteller. Dazu kommen die US-Zölle und die Auswirkungen der Krise im Nahen Osten auf die weltweite Konjunktur. Diana Kramer, Nachrichtenredaktion.
1: Künstliche Intelligenz braucht einen Bremsmechanismus. Das fordern jetzt mehr als 1.000 Mitarbeiter führender KI-Entwicklerfirmen. Sie warnen vor einem Kontrollverlust und appellieren an die US-Regierung, sich an internationalen Bemühungen für technische und Regulierungsmaßnahmen zur Steuerung des Entwicklungstempos zu beteiligen.
3: Führende Forscher und Manager, unter anderem von OpenAI, Meta und Google, haben den offenen Brief an die US-Regierung unterschrieben. Sie fürchten, dass KI-Software bald in der Lage sein könnte, sich selbst weiterzuentwickeln. Daraus könnten Systeme entstehen, die Menschen nicht mehr verstehen und auch nicht mehr kontrollieren könnten. Deswegen brauche es weltweit einheitliche Regeln, um diese Entwicklung zu bremsen. Fiona Reinhardt, Nachrichtenredaktion.
1: In Südeuropa wüten weiter schwere Waldbrände. In der Region bei Bordeaux an der französischen Atlantikküste gibt es Sorgen, dass eine neue Hitzewelle das Feuer durch Trockenheit und Wind erneut unkontrolliert auflodern lässt. Dagegen ist der Waldbrand in Griechenland auf der Urlaubsinsel Paros laut der Behörden unter Kontrolle. Und in Spanien kehren nach fast einer Woche der Angst und Ungewissheit zehntausende Menschen in den Waldbrandgebieten rund um Madrid in ihre Häuser zurück. Die Behörden hoben Evakuierungen und Ausgangsbeschränkungen für 19 Ortschaften auf.
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1: Zum Wetter, die aktuelle Vorhersage des Deutschen Wetterdienstes. Meist heiter bis sonnig, im Nordosten ein paar mehr Wolken, an den Alpen gegen Abend vereinzelt Gewitter. Im Südwesten und Westen werden es sehr heiße 34 bis 38 Grad, sonst 31 bis 35 Grad. Im Nordosten und an den Küsten etwas kühler. Morgen in der Südosthälfte heiter bis sonnig und meist trocken, von Südwesten und Westen und auch im Norden teils kräftige Gewitter. 26 bis wieder sehr heiße 39 Grad werden es höchstens.
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1: Mit Volrad Janssen. Guten Tag. In Leitplanke gekracht. Autofahrer fährt schwer verletzt weiter. Auf der Autobahn 31 hat sich kurz unter dem Autobahndreieck Leer ein schwerer Unfall ereignet. Nach Angaben der Polizei war ein Autofahrer in Richtung Emden unterwegs und prallte aus bislang ungeklärter Ursache in die Mittelschutzplanke. Obwohl er bei dem Unfall schwer verletzt wurde, fuhr der 38-Jährige mit dem beschädigten Auto zunächst weiter und kam erst in Veenhusen zum Stillstand. Er wurde in ein Krankenhaus gebracht. Bei der Unfallaufnahme kam heraus, dass er über 1,7 Promille hatte. Ein Strafverfahren wurde eingeleitet. Weitere Meldungen aus Ostfriesland im Überblick. Schiffswrack auf Norderney entdeckt. Bei Arbeiten für Seekabel auf Norderney wurde ein offenbar rund 300 Jahre altes Wrack eines Schiffes entdeckt. Experten der ostfriesischen Landschaft untersuchen derzeit den historischen Fund am Strand der Nordseeinsel. Ersten Einschätzungen zufolge handelt es sich um ein vollständig aus Holz gebautes Schiff aus den Niederlanden. Die Überreste sollen teilweise geborgen werden. Archäologen erhoffen sich durch den Fund neue Erkenntnisse zur maritimen Geschichte der Region. Erfolgreiche Spargelernte. Bei der diesjährigen Spargelernte hat Niedersachsen im Bundesvergleich seinen Spitzenplatz offenbar verteidigt. Nach vorläufigen Zahlen des Landesamtes für Statistik wurden rund 21.000 Tonnen Spargel gestochen, 5,4% mehr als im letzten Jahr. Dabei hat den Anbauern auch das Wetter in die Karten gespielt. Es war weder zu trocken noch zu nass, hieß es. 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
1: Ich bin Thomas Bleskin. Bundespräsident Frank-Walter Steinmeier hat die neuen Minister in den Ressorts Verkehr und Gesundheit sowie im Kanzleramt ernannt. Er überreichte in Berlin die entsprechenden Urkunden an Steffen Bilger, Carsten Linnemann und Nina Wagen. Damit ist die Regierungsumbildung aber nicht abgeschlossen. Die neuen Minister müssen noch im Bundestag vereidigt werden.
2: Das soll nach der Sommerpause Anfang September passieren. Bundespräsident Steinmeier kritisiert das und auch andere Experten sehen das Vorgehen der Bundesregierung rechtlich durchaus kritisch. Allerdings müssten andernfalls alle 630 Bundestagsabgeordnete extra aus dem Urlaub nach Berlin gerufen werden, ein kostspieliges Unterfangen. Bei der Ernennung mahnte der Bundespräsident weitere Reformen an und rief auf, mutig zu sein. Die Belastungsprobe sei groß, so Steinmeier, aber die Entschlossenheit, sie zu bewältigen, sei größer. Tanja Wagner, Nachrichtenredaktion.
1: BMW will nach Informationen der deutschen Presseagentur weltweit rund 8000 Arbeitsplätze streichen. Der Abbau soll über natürliche Fluktuation und freiwillige Abfindungen erfolgen. Besonders viele Stellen dürften in Deutschland betroffen sein. Der Betriebsrat erklärte, die Verhandlungen seien aber noch nicht abgeschlossen. In Teilen Südeuropas brennt es weiter und trotz pausenloser Einsätze gegen die Flammen droht sich die Lage noch weiter zu verschärfen. Eine neue Hitzewelle, die hohe Temperaturen und heiße Winde bringt, macht den Einsatzkräften vielerorts Sorgen. Vor allem in der Nähe der französischen Stadt Bordeaux bleibt die Lage bedrohlich.
3: Die Hitze und Trockenheit in Westfrankreich nimmt zu. Die Einsatzkräfte fürchten, dass das Feuer nun auch auf neues Land übergreifen könnte oder auch bereits verbrannte Flächen wieder neu aufflammen könnten. Unterdessen sind hunderte Menschen noch immer in Notunterkünften. Für sie konnten noch keine Hotelzimmer oder auch Schlafsäle gefunden werden, in denen sie etwas mehr Privatsphäre haben. Wann es für sie irgendwann zurück nach Hause gehen könnte, ist noch immer komplett unklar. Aus Bordeaux, Rachel Sommer.
1: Wer in Deutschland ein günstiges Einfamilienhaus sucht, wird quasi nur noch auf dem Land und in strukturschwachen Regionen fündig. Im Ländervergleich sind Eigenheime im Saarland, Schleswig-Holstein und in Sachsen-Anhalt am billigsten. Am teuersten wird es in Berlin, Bayern und Hamburg.
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1: Zum Wetter, die aktuelle Vorhersage des Deutschen Wetterdienstes. Kaum Wolken am Himmel, dazu Höchstwerte über der 30-Grad-Marke. Im Südwesten und Westen sehr heiße 34 bis 38 Grad maximal. An den Küsten und im Nordosten etwas kühler. An den Alpen dichtere Wolken und am Abend einzelne Gewitter. Morgen wird es mit Höchstwerten zwischen 31 und 39 Grad noch heißer, aber auch wechselhafter mit Schauern und Gewittern. Nur in der Südosthälfte bleibt es länger sonnig.
0: Das waren die Nachrichten.

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1: Mit Volrad Janssen, guten Tag. In Leitplanke gekracht. Autofahrer fährt schwer verletzt weiter. Auf der Autobahn 31 hat sich kurz hinter dem Autobahndreieck Leer ein schwerer Unfall ereignet. Nach Angaben der Polizei war ein Autofahrer in Richtung Emden unterwegs und prallte aus bislang ungeklärter Ursache in die Mittelschutzplanke. Obwohl er bei dem Unfall schwer verletzt wurde, fuhr der 38-Jährige mit dem beschädigten Auto zunächst weiter und kam erst in Veenhusen zum Stillstand. Er wurde in ein Krankenhaus gebracht. Bei der Unfallaufnahme kam heraus, dass er über 1,7 Promille hatte. Ein Strafverfahren wurde eingeleitet. Weitere Meldungen aus Ostfriesland im Überblick. Schiffswrack auf Norderney entdeckt. Bei Arbeiten für Seekabel auf Norderney wurde ein offenbar rund 300 Jahre altes Wrack eines Schiffes entdeckt. Experten der ostfriesischen Landschaft untersuchen derzeit den historischen Fund am Strand der Nordseeinsel. Ersten Einschätzungen zufolge handelt es sich um ein vollständig aus Holz gebautes Schiff aus den Niederlanden. Die Überreste sollen teilweise geborgen werden. Archäologen erhoffen sich durch den Fund neue Erkenntnisse zur maritimen Geschichte der Region. Erfolgreiche Spargelernte. Bei der diesjährigen Spargelernte hat Niedersachsen im Bundesvergleich seinen Spitzenplatz offenbar verteidigt. Nach vorläufigen Zahlen des Landesamtes für Statistik wurden rund 21.000 Tonnen Spargel gestochen, 5,4% mehr als im letzten Jahr. Dabei hat den Anbauern auch das Wetter in die Karten gespielt. Es war weder zu trocken noch zu nass, hieß es. 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
1: Ich bin Thomas Pleski. Bundespräsident Frank-Walter Steinmeier hat Steffen Bilger zum Verkehrsminister, Carsten Lindemann zum Gesundheitsminister und Nina Wagen zur Kanzleramtschefin ernannt. Bei der Zeremonie mahnte Steinmeier weitere Reformen an und betonte die Bedeutung einer handlungsfähigen Bundesregierung. Zugleich verwies er darauf, dass die drei neuen Minister ihren Amtseid erst nach der Sommerpause im Bundestag ablegen sollen. Dieses Vorgehen ist rechtlich umstritten. Die Bundesregierung plant einen Kurswechsel bei der Energiepolitik. Das Kabinett hat der Novelle von Wirtschaftsministerin Katharina Reiche zugestimmt. Vorgesehen sind neue Regeln für die Förderung von Ökostrom und ein Netzpaket. Das soll helfen, die hohen Stromkosten zu drücken und Steuergelder zielgerichtet einzusetzen.
2: Schon heute sind die erneuerbaren Energien mit einem Anteil von 60% die wichtigste Stromquelle Deutschlands. Bis 2030 sollen es 80% sein. Ziel der Reform ist es, das ungezügelte Wachstum zu bremsen, den Zubau besser regional zu steuern und mit dem Netzausbau zu synchronisieren. Für Privatleute etwa bedeutet das, dass sie für ihre kleine Solaranlage auf dem Dach ab 2027 keine feste Einspeisevergütung mehr erhalten. Die Bundesregierung spricht von mehr Planbarkeit, Versorgungssicherheit und Wettbewerbsfähigkeit für den Standort Deutschland. Kritiker sehen die Energiewende in Gefahr. Tanja Wagner, Nachrichtenredaktion.
1: Es brennt weiter in Teilen Südeuropas und trotz pausenloser Einsätze gegen die Flammen droht sich die Lage noch weiter zu verschärfen. Eine neue Hitzewelle, die hohe Temperaturen und heiße Winde bringt, macht den Einsatzkräften vielerorts Sorgen. Vor allem in der Nähe der französischen Stadt Bordeaux bleibt die Lage bedrohlich.
3: Die Hitze und Trockenheit in Westfrankreich nimmt zu. Die Einsatzkräfte fürchten, dass das Feuer nun auch auf neues Land übergreifen könnte oder auch bereits verbrannte Flächen wieder neu aufflammen könnten. Unterdessen sind hunderte Menschen noch immer in Notunterkünften. Für sie konnten noch keine Hotelzimmer oder auch Schlafsäle gefunden werden, in denen sie etwas mehr Privatsphäre haben. Wann es für sie irgendwann zurück nach Hause gehen könnte, ist noch immer komplett unklar. Aus Bordeaux, Rachel Sommer.
1: BMW will nach Informationen der deutschen Presseagentur weltweit rund 8000 Arbeitsplätze streichen. Der Abbau soll über natürliche Fluktuation und freiwillige Abfindungen erfolgen. Besonders viele Stellen dürften in Deutschland betroffen sein.
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1: Zum Wetter die aktuelle Vorhersage des Deutschen Wetterdienstes. Kaum Wolken am Himmel, dazu Höchstwerte über der 30-Grad-Marke. Im Südwesten und Westen sehr heiße 34 bis 38 Grad maximal. An den Küsten und im Nordosten etwas kühler. An den Alpen dichtere Wolken und am Abend einzelne Gewitter. Morgen wird es mit Höchstwerten zwischen 31 und 39 Grad noch heißer, aber auch wechselhafter mit Schauern und Gewittern. Nur in der Südosthälfte bleibt es länger sonnig.
0: Das waren die Nachrichten.

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1: Mit Volrad Janssen. Guten Tag. In Leitplanke gekracht. Autofahrer fährt schwer verletzt weiter. Auf der Autobahn 31 hat sich kurz hinter dem Autobahndreieck Leer ein schwerer Unfall ereignet. Nach Angaben der Polizei war ein Autofahrer in Richtung Emden unterwegs und prallte aus bislang ungeklärter Ursache in die Mittelschutzplanke. Obwohl er bei dem Unfall schwer verletzt wurde, fuhr der 38-Jährige mit dem beschädigten Auto zunächst weiter und kam erst in Veenhusen zum Stillstand. Er wurde in ein Krankenhaus gebracht. Bei der Unfallaufnahme kam heraus, dass er über 1,7 Promille hatte. Ein Strafverfahren wurde eingeleitet. Weitere Meldungen aus Ostfriesland im Überblick. Schiffswrack auf Norderney entdeckt. Bei Arbeiten für Seekabel auf Norderney wurde ein offenbar rund 300 Jahre altes Wrack eines Schiffes entdeckt. Experten der ostfriesischen Landschaft untersuchen derzeit den historischen Fund am Strand der Nordseeinsel. Ersten Einschätzungen zufolge handelt es sich um ein vollständig aus Holz gebautes Schiff aus den Niederlanden. Die Überreste sollen teilweise geborgen werden. Archäologen erhoffen sich durch den Fund neue Erkenntnisse zur maritimen Geschichte der Region. Erfolgreiche Spargelernte. Bei der diesjährigen Spargelernte hat Niedersachsen im Bundesvergleich seinen Spitzenplatz offenbar verteidigt. Nach vorläufigen Zahlen des Landesamtes für Statistik wurden rund 21.000 Tonnen Spargel gestochen, 5,4% mehr als im letzten Jahr. Dabei hat den Anbauern auch das Wetter in die Karten gespielt. Es war weder zu trocken noch zu nass, hieß es. 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
1: Ich bin Thomas Bleskin. Der bisherige Kanzleramtschef Thorsten Frey ist zum neuen Vorsitzenden der Unionsfraktion im Bundestag gewählt worden. Der CDU-Politiker erhielt nach Angaben aus der Fraktionssitzung knapp 92% der Stimmen. Bundespräsident Frank-Walter Steinmeier hatte zuvor Steffen Bilger zum Verkehrsminister, Carsten Linnemann zum Gesundheitsminister und Nina Wagen zur Kanzleramtschefin ernannt. Die Bundesregierung plant einen Kurswechsel bei der Energiepolitik. Das Kabinett hat der Novelle von Wirtschaftsministerin Katharina Reiche zugestimmt. Vorgesehen sind neue Regeln für die Förderung von Ökostrom und ein Netzpaket. Das soll helfen, die hohen Stromkosten zu drücken und Steuergelder zielgerichtet einzusetzen.

0: Schon heute sind die erneuerbaren Energien mit einem Anteil von 60% die wichtigste Stromquelle Deutschlands. Bis 2030 sollen es 80% sein. Ziel der Reform ist es, das ungezügelte Wachstum zu bremsen, den Zubau besser regional zu steuern und mit dem Netzausbau zu synchronisieren. Für Privatleute etwa bedeutet das, dass sie für ihre kleine Solaranlage auf dem Dach ab 2027 keine feste Einspeisevergütung mehr erhalten. Die Bundesregierung spricht von mehr Planbarkeit, Versorgungssicherheit und Wettbewerbsfähigkeit für den Standort Deutschland. Kritiker sehen die Energiewende in Gefahr. Tanja Wagner, Nachrichtenredaktion.
1: Jetzt hat es auch BMW erwischt. Als letzter deutscher Autokonzern legen die Münchner ein großes Stellenabbauprogramm auf. Weltweit sollen rund 8000 Jobs wegfallen, erfuhr die deutsche Presseagentur aus Unternehmenskreisen.
2: Dass auch BMW von der allgemeinen wirtschaftlichen Situation betroffen sein wird und Stellen abbauen muss, hatten Experten schon im Juni befürchtet. Wie viele der 8000 Stellen hier in Deutschland wegfallen, ist bislang nicht bekannt. Der Münchner Autobauer teilte mit, der Abbau soll über die natürliche Fluktuation und ein Abfindungsprogramm erfolgen. BMW leidet, wie auch die Konkurrenz, unter enormem Konkurrenz- und Preisdruck, vor allem durch chinesische Hersteller. Dazu kommen die US-Zölle und die Auswirkungen der Krise im Nahen Osten auf die weltweite Konjunktur. Diana Kramer, Nachrichtenredaktion.
1: Der Hackerangriff eines außer Kontrolle geratenen KI-Agenten von OpenAI hatte offenbar größere Ausmaße als bisher bekannt. Nach Berichten mehrerer Fachportale griff die Software nicht nur die Plattform Hugging Face an, sondern nutzte öffentlich zugängliche Zugangsdaten für 4 weitere Online-Dienste. OpenAI hat den Forschungsprototypen inzwischen deaktiviert.
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1: Zum Wetter die aktuelle Vorhersage des Deutschen Wetterdienstes. Kaum Wolken am Himmel, dazu Höchstwerte über der 30-Grad-Marke. Im Südwesten und Westen sehr heiße 34 bis 38 Grad maximal. An den Küsten und im Nordosten etwas kühler. An den Alpen dichtere Wolken und am Abend einzelne Gewitter. Morgen wird es mit Höchstwerten zwischen 31 und 39 Grad noch heißer, aber auch wechselhafter mit Schauern und Gewittern. Nur in der Südosthälfte bleibt es länger sonnig.
3: Das waren die Nachrichten.

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1: Mit Volrad Janssen, guten Tag. In Leitplanke gekracht. Autofahrer fährt schwer verletzt weiter. Auf der Autobahn 31 hat sich kurz unter dem Autobahndreieck Leer ein schwerer Unfall ereignet. Nach Angaben der Polizei war ein Autofahrer in Richtung Emden unterwegs und prallte aus bislang ungeklärter Ursache in die Mittelschutzplanke. Obwohl er bei dem Unfall schwer verletzt wurde, fuhr der 38-Jährige mit dem beschädigten Auto zunächst weiter und kam erst in Veenhusen zum Stillstand. Er wurde in ein Krankenhaus gebracht. Bei der Unfallaufnahme kam heraus, dass er über 1,7 Promille hatte. Ein Strafverfahren wurde eingeleitet. Weitere Meldungen aus Ostfriesland im Überblick. Schiffswrack auf Norderney entdeckt. Bei Arbeiten für Seekabel auf Norderney wurde ein offenbar rund 300 Jahre altes Wrack eines Schiffes entdeckt. Experten der ostfriesischen Landschaft untersuchen derzeit den historischen Fund am Strand der Nordseeinsel. Ersten Einschätzungen zufolge handelt es sich um ein vollständig aus Holz gebautes Schiff aus den Niederlanden. Die Überreste sollen teilweise geborgen werden. Archäologen erhoffen sich durch den Fund neue Erkenntnisse zur maritimen Geschichte der Region. Erfolgreiche Spargelernte. Bei der diesjährigen Spargelernte hat Niedersachsen im Bundesvergleich seinen Spitzenplatz offenbar verteidigt. Nach vorläufigen Zahlen des Landesamtes für Statistik wurden rund 21.000 Tonnen Spargel gestochen, 5,4% mehr als im letzten Jahr. Dabei hat den Anbauern auch das Wetter in die Karten gespielt. Es war weder zu trocken noch zu nass, hieß es. 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
1: Westoverledingen. Ein Autofahrer ist auf der Breinamorer Straße in eine Verkehrskontrolle geraten. Dabei fiel auf, dass der 27-Jährige Alkohol getrunken hatte. Ein Test ergab einen Wert von rund 1,4 Promille. Der Mann muss sich strafrechtlich verantworten. Hatzhausen. Unbekannte haben versucht, im Sperberweg in ein Wohnhaus einzubrechen. Dabei scheiterten sie jedoch. Die Polizei ermittelt und bittet um Hinweise. Aurich. Die Polizei hat in der Esenser Straße einen Mann auf einem E-Scooter kontrolliert. Dabei kam heraus, dass der Roller des 38-Jährigen nicht versichert war. Ein Strafverfahren wurde eingeleitet. Wiesmoor. Auf einem Parkplatz eines Sonderpostenmarktes an der Hauptstraße wurde ein Auto beschädigt. Unbekannte zerkratzten die Heckklappe. Zeugen werden gebeten, sich bei der Polizei zu melden.
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1: Ich bin Thomas Bleskin. Thorsten Frey führt künftig die Union-Fraktion im Bundestag. Der bisherige Kanzleramtschef wurde mit knapp 92% der Stimmen zum Nachfolger von Jens Spahn gewählt. Zuvor hatte Bundespräsident Frank-Walter Steinmeier 3 neue Kabinettsmitglieder ernannt. Steffen Bilger zum Verkehrsminister, Carsten Linnemann zum Gesundheitsminister und Nina Wagen zur Kanzleramtschefin.
2: Frey bekommt von der Bundestagsfraktion nicht die Quittung für den Unmut über Merz' Personalentscheidungen. Mehr als 90% Zustimmung gilt als gutes Ergebnis. Von seinen 13 Vorgängern starteten fast alle mit solchen Werten in ihre Amtszeiten, bis auf Friedrich Merz selbst 2022. Vor allem aus Bremen, Rheinland-Pfalz und Sachsen hatte es zuletzt viel Kritik über das Vorgehen des Kanzlers gegeben. Merz geht aber davon aus, dass sich der Ärger bald legt und seine Entscheidungen mit dem heutigen Tag auch akzeptiert sind. Er dürfte sich damit zufrieden in seinen Urlaub verabschieden. Tanja Wagner, Nachrichtenredaktion.
1: Die Bundesregierung hat eine Reform des Erneuerbare-Energien-Gesetzes und ein neues Netzpaket auf den Weg gebracht. So soll es für neue kleine Solaranlagen auf Hausdächern ab 2027 keine dauerhafte Förderung mehr geben. Umweltverbände und Grüne warnen vor einer Schwächung der Energiewende. Industrie und kommunale Unternehmen begrüßen die Pläne. Auch BMW plant nun ein umfangreiches Stellenabbauprogramm. Nach Informationen der dpa aus Unternehmenskreisen sollen weltweit rund 8

0: 10.000 Arbeitsplätze wegfallen.
1: Dass auch BMW von der allgemeinen wirtschaftlichen Situation betroffen sein wird und Stellen abbauen muss, hatten Experten schon im Juni befürchtet. Wie viele der 8.000 Stellen hier in Deutschland wegfallen, ist bislang nicht bekannt. Der Münchner Autobauer teilte mit, der Abbau soll über die natürliche Fluktuation und ein Abfindungsprogramm erfolgen. BMW leidet, wie auch die Konkurrenz, unter enormem Konkurrenz- und Preisdruck, vor allem durch chinesische Hersteller. Dazu kommen die US-Zölle und die Auswirkungen der Krise im Nahen Osten auf die weltweite Konjunktur. Diana Kramer, Nachrichtenredaktion.
0: Der Hackerangriff eines außer Kontrolle geratenen KI-Agenten von OpenAI hatte offenbar größere Ausmaße als bisher bekannt. Nach Berichten mehrerer Fachportale griff die Software nicht nur die Plattform Hugging Face an, sondern noch 4 weitere Online-Dienste. OpenAI hat den KI-Agenten inzwischen deaktiviert.
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0: Zum Wetter, die aktuelle Vorhersage des Deutschen Wetterdienstes: kaum Wolken am Himmel, dazu Höchstwerte über der 30-Grad-Marke. Im Südwesten und Westen sehr heiße 34 bis 38 Grad maximal. An den Küsten und im Nordosten etwas kühler. An den Alpen dichtere Wolken und am Abend einzelne Gewitter. Morgen wird es mit Höchstwerten zwischen 31 und 39 Grad noch heißer, aber auch wechselhafter mit Schauern und Gewittern. Nur in der Südosthälfte bleibt es länger sonnig.
2: Das waren die Nachrichten.

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1: Mit Volrad Janssen, guten Tag. In Leitplanke gekracht. Autofahrer fährt schwer verletzt weiter. Auf der Autobahn 31 hat sich kurz unter dem Autobahndreieck Leer ein schwerer Unfall ereignet. Nach Angaben der Polizei war ein Autofahrer in Richtung Emden unterwegs und prallte aus bislang ungeklärter Ursache in die Mittelschutzplanke. Obwohl er bei dem Unfall schwer verletzt wurde, fuhr der 38-Jährige mit dem beschädigten Auto zunächst weiter und kam erst in Veenhusen zum Stillstand. Er wurde in ein Krankenhaus gebracht. Bei der Unfallaufnahme kam heraus, dass er über 1,7 Promille hatte. Ein Strafverfahren wurde eingeleitet. Weitere Meldungen aus Ostfriesland im Überblick. Schiffswrack auf Norderney entdeckt. Bei Arbeiten für Seekabel auf Norderney wurde ein offenbar rund 300 Jahre altes Wrack eines Schiffes entdeckt. Experten der ostfriesischen Landschaft untersuchen derzeit den historischen Fund am Strand der Nordseeinsel. Ersten Einschätzungen zufolge handelt es sich um ein vollständig aus Holz gebautes Schiff aus den Niederlanden. Die Überreste sollen teilweise geborgen werden. Archäologen erhoffen sich durch den Fund neue Erkenntnisse zur maritimen Geschichte der Region. Erfolgreiche Spargelernte. Bei der diesjährigen Spargelernte hat Niedersachsen im Bundesvergleich seinen Spitzenplatz offenbar verteidigt. Nach vorläufigen Zahlen des Landesamtes für Statistik wurden rund 21.000 Tonnen Spargel gestochen, 5,4% mehr als im letzten Jahr. Dabei hat den Anbauern auch das Wetter in die Karten gespielt. Es war weder zu trocken noch zu nass, hieß es. 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
1: Ich bin Thomas Bleskin. Thorsten Frey führt künftig die Union-Fraktion im Bundestag. Der bisherige Kanzleramtschef wurde mit knapp 92% der Stimmen zum Nachfolger von Jens Spahn gewählt. Zuvor hatte Bundespräsident Frank-Walter Steinmeier 3 neue Kabinettsmitglieder ernannt. Steffen Bilger zum Verkehrsminister, Carsten Linnemann zum Gesundheitsminister und Nina Wagen zur Kanzleramtschefin.
2: Frey bekommt von der Bundestagsfraktion nicht die Quittung für den Unmut über Merz' Personalentscheidungen. Mehr als 90% Zustimmung gilt als gutes Ergebnis. Von seinen 13 Vorgängern starteten fast alle mit solchen Werten in ihre Amtszeiten, bis auf Friedrich Merz selbst 2022. Vor allem aus Bremen, Rheinland-Pfalz und Sachsen hatte es zuletzt viel Kritik über das Vorgehen des Kanzlers gegeben. Merz geht aber davon aus, dass sich der Ärger bald legt und seine Entscheidungen mit dem heutigen Tag auch akzeptiert sind. Er dürfte sich damit zufrieden in seinen Urlaub verabschieden. Tanja Wagner, Nachrichtenredaktion.
1: Die Bundesregierung hat eine Reform des Erneuerbare-Energien-Gesetzes und ein neues Netzpaket auf den Weg gebracht. So soll es für neue kleine Solaranlagen auf Hausdächern ab 2027 keine dauerhafte Förderung mehr geben. Umweltverbände und Grüne warnen vor einer Schwächung der Energiewende. Industrie und kommunale Unternehmen begrüßen die Pläne. Auch BMW plant nun ein umfangreiches Stellenabbauprogramm. Nach Informationen der dpa aus Unternehmenskreisen sollen weltweit rund 8000 Arbeitsplätze wegfallen.
3: Dass auch BMW von der allgemeinen wirtschaftlichen Situation betroffen sein wird und Stellen abbauen muss, hatten Experten schon im Juni befürchtet. Wie viele der 8000 Stellen hier in Deutschland wegfallen, ist bislang nicht bekannt. Der Münchner Autobauer teilte mit, der Abbau soll über die natürliche Fluktuation und ein Abfindungsprogramm erfolgen. BMW leidet, wie auch die Konkurrenz, unter enormem Konkurrenz- und Preisdruck, vor allem durch chinesische Hersteller. Dazu kommen die US-Zölle und die Auswirkungen der Krise im Nahen Osten auf die weltweite Konjunktur. Diana Kramer, Nachrichtenredaktion.

0: Hackerangriff eines außer Kontrolle geratenen KI-Agenten von OpenAI hatte offenbar größere Ausmaße als bisher bekannt. Nach Berichten mehrerer Fachportale griff die Software nicht nur die Plattform Hugging Face an, sondern noch 4 weitere Online-Dienste. OpenAI hat den KI-Agenten inzwischen deaktiviert.
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0: Zum Wetter die aktuelle Vorhersage des Deutschen Wetterdienstes. Kaum Wolken am Himmel, dazu Höchstwerte über der 30-Grad-Marke. Im Südwesten und Westen sehr heiße 34 bis 38 Grad maximal. An den Küsten und im Nordosten etwas kühler. An den Alpen dichtere Wolken und am Abend einzelne Gewitter. Morgen wird es mit Höchstwerten zwischen 31 und 39 Grad noch heißer, aber auch wechselhafter mit Schauern und Gewittern. Nur in der Südosthälfte bleibt es länger sonnig.
1: Das waren die Nachrichten.
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3: Das bin ich und ich bin auch für das Programm verantwortlich. Hallo.

Light Spells Danger. 13 Jahre lang war der Engländer ab 1976 in den Hitlisten vieler Länder vertreten. Auch in Deutschland taucht sein Name ziemlich häufig auf. Von der University of Westminster hat Billy Ocean die Ehrendoktorwürde verliehen bekommen. Und er ist mit dem Mobo Award ausgezeichnet worden. Den erhalten schwarze Künstler wegen ihrer Verdienste um die schwarze Musik im Vereinigten Königreich. Viel Ehre für einen Sänger, Songschreiber und Produzenten, der aus Trinidad und Tobago in der Karibik stammt. Seine Eltern sind aus der ehemaligen britischen Kolonie nach England ausgewandert. Und damit herzlich willkommen zu dieser neuen Ausgabe der Backtracks. Ich bin Peter Wolf und ich freue mich, dass Sie eingeschaltet haben. Zwei Hits am Stück heute vom ehemaligen Mitglied einer Boygroup, wieder gegen 18.30 Uhr und danach unser Instrumentaltitel. Von 68 jetzt ein Stück Bubblegum-Musik von der 1910 Fruit Gum Company.

von 1989, Sidney Youngblood, If Only I Could. Geboren wurde er als Sidney Ford, aber seine Großmutter nannte ihn schon als Kleinkind immer Youngblood und so hat er seinen Künstlernamen draus gemacht.

0: hier in den Backtracks an diesem Mittwochabend mit Papa Was a Rolling Stone. Der größte Hit, den sie in Deutschland jemals hatten. Fast 2 Minuten lang, allein das Intro und das ganze Stück dauert 6,5 Minuten. Sie hören die Backtracks jetzt mit Desmond Decker.
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Desmond Dekker and the Aces und It Mac, einer ihrer Erfolge in Deutschland. Ende der 1960er, Anfang der 70er war Reggae hierzulande auch in den Diskotheken, so heißt das, recht beliebt. Jetzt zwei Hits am Stück von Ronan Keating.

zweimal Ronan Keating nonstop nacheinander hier in den Backtracks. Als erstes aus dem Jahr 2000, Life is a Roller Coaster von seinem Album Ronan. Und danach Come to be my baby und das kam raus als Single und auf dem Album Destination und zwar 2002. Ronan Keating ist Ire und hat seine Karriere als Sänger in der Boygroup Boyzone gestartet. Nachdem Boyzone Auflösungserscheinungen zeigte, hat er Solo weitergemacht und das mit beachtlichem Erfolg. Aber die Fans blieben Boyzone treu und als 2008 eine gemeinsame Tournee durch England und Großbritannien bekannt wurde, waren die verfügbaren 200.000 Tickets binnen 3 Stunden ausverkauft. Ronan Keating unterstützt übrigens solo und mit Boyzone zusammen die Deutsche Krebshilfe mit Benefizaktionen.

0: Higher and Higher von Jackie Wilson aus dem Jahr 67. 11 Jahre später ist das nächste Stück erschienen, obwohl es für mich eher nach den 60ern klingt. Hier sind die Imperials.
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In einer Woche mehr Programm bei Radio Ostfriesland kommt gleich. Mein Name ist Peter Wolf und ich bin für die Backtracks verantwortlich. Und irgendwo sollte jetzt Joe South jetzt sein. Da ist er auch immer ganz nah. Jetzt aber. Da klemmte der Regler etwas. Mein Name ist Peter Wolf und ich bin für die Backtracks verantwortlich. Einen schönen Abend noch.

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1: Ich bin Thomas Bleskin. Bundespräsident Frank-Walter Steinmeier hat 3 neue Regierungsmitglieder ernannt. Steffen Bilger übernimmt das Verkehrsministerium, Carsten Linnemann das Gesundheitsressort und Nina Wagen das Kanzleramt. Die 3 neuen Minister sind damit im Amt, müssen ihren Amtseid vor dem Bundestag aber später ablegen.
2: Das soll nach der Sommerpause Anfang September passieren. Bundespräsident Steinmeier kritisiert das und auch andere Experten sehen das Vorgehen der Bundesregierung rechtlich durchaus kritisch. Allerdings müssten andernfalls alle 630 Bundestagsabgeordnete extra aus dem Urlaub nach Berlin gerufen werden, ein kostspieliges Unterfangen. Bei der Ernennung mahnte der Bundespräsident weitere Reformen an und rief auf, mutig zu sein. Die Belastungsprobe sei groß, so Steinmeier, aber die Entschlossenheit, sie zu bewältigen, sei größer. Tanja Wagner, Nachrichtenredaktion.
1: Der bisherige Kanzleramtschef Thorsten Frey ist zum neuen Vorsitzenden der Unionsfraktion im Bundestag gewählt worden. Der CDU-Politiker erhielt nach Angaben aus der Fraktionssitzung knapp 92% der Stimmen und folgt auf Jens Spahn. Der Unmut über die Personalentscheidungen von Bundeskanzler Friedrich Merz schlug sich damit nicht im Ergebnis nieder. Die öffentliche Verschuldung ist im vergangenen Jahr auf den Rekordstand von fast 2,7 Milliarden Euro gestiegen. Das entspricht nach Angaben des Statistischen Bundesamts einer Pro-Kopf-Verschuldung von etwa 32.000 Euro.
3: Öffentliche Verschuldung meint die Schulden, die Bund, Länder, Gemeinden und Sozialversicherungen beim sogenannten nicht öffentlichen Bereich haben, also beispielsweise bei Kreditinstituten. In all diesen Bereichen, außer der Sozialversicherung, sind die Schulden gestiegen. Beim Bund um etwa 6%, bei den Ländern um gut 3%. Nur in Rheinland-Pfalz, NRW und Berlin ist die Pro-Kopf-Verschuldung zurückgegangen. Den stärksten Anstieg gab es bei den Gemeinden und Gemeindeverbänden. Hier sind die Schulden im vergangenen Jahr um gut 15,5% nach oben geklettert. Fiona Reinhardt, Nachrichtenredaktion.
1: Ein Airbus A350 hat bei einem Testflug einen neuen Langstreckenrekord aufgestellt. Die Maschine flog ohne Zwischenlandung mehr als 23.000 Kilometer von Melbourne nach Toulouse und war dabei 24 Stunden und 24 Minuten in der Luft. Der Flug gehört zum Ultralangstreckenprojekt der australischen Gesellschaft Qantas. Sie will ab Oktober 2027 erstmals nonstop von Sydney nach London fliegen.
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1: Zum Wetter, die aktuelle Vorhersage des Deutschen Wetterdienstes. Kaum Wolken am Himmel, dazu Höchstwerte über der 30-Grad-Marke. Im Südwesten und Westen sehr heiße 34 bis 38 Grad maximal. An den Küsten und im Nordosten etwas kühler. An den Alpen dichtere Wolken und am Abend einzelne Gewitter. Morgen wird es mit Höchstwerten zwischen 31 und 39 Grad noch heißer, aber auch wechselhafter mit Schauern und Gewittern. Nur in der Südosthälfte bleibt es länger sonnig.
0: Das waren die Nachrichten.

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0: Für die folgenden 2 Stunden ist Ulrich Hess verantwortlich.
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Tja, was war denn das? 35, 36, 37 Grad im Studio. Man schiebt alle Regler hoch und kein Ton kommt aus den, ja, aus den Leitungen, die hier sind. Die sind wohl leicht überhitzt und dann kommt der Ton so ganz langsam von hinten nach vorne. Hier spricht der Sendeverantwortliche. Hier ist Ulrich Hess, 19.06 Uhr live aus dem Emder Studio. Ja, und hier ist die Juli-Ausgabe. Wir schaffen das noch gerade rein in den Juli. Tja, und wie immer zunächst zu Beginn der Sendung unser Gesamtüberblick über die kommenden zwei Stunden. In der ersten Stunde gibt's für unser Sendeformat extra hergestellte Radio Ostfriesland Mixer aus den Bereichen Deutschrock, Pop und Neue Deutsche Welle. Mit dabei sind Klaus Lage mit seiner Band und natürlich Faust auf Faust. Herbert Grönemeyer mit Männer extra breit. Hurra, hurra, die Schule brennt. Nico am weißen Strand von Helgoland. Rio Reiser, König von Deutschland natürlich. Bruttosozialprodukt mit Gaia Sturzfluch. Steinwolke mit Katharine. Katharine darf nicht fehlen. Udo Lindenberg, Sonderzug nach Pankow. Neue Männer braucht das Land mit der Ina Deta Band. Rio Reiser, verdammt lang her, kommt auch noch. Und die erste allgemeine Verunsicherung, sage ich immer so, mit Küss die Hand, schöne Frau. Und natürlich haben wir Sendeblöcke, die permanent Bestandteil von Gesucht und Gefunden sind. Natürlich gegen circa 19.45 Uhr wie immer eine Hermann-Hoffmann-Rarität. Und am Ende der zweiten Stunde gegen 21 Uhr natürlich Teil 33 unserer Retrospektive, die Welt nach 1945. Jetzt also en bloc der Radio Ostfriesland Mix. All die schönen Sachen, die ich gerade aufgeführt habe. Hoffentlich ist es laut genug und alles ist da.

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Ja, die meisten haben es wahrscheinlich gemerkt, der Klaus Lage ist uns irgendwie durchgerutscht. Das müssen wir gleich nachholen im nächsten Block. Und es liegt an den Temperaturen, die hier nicht runtergehen. Wer in Ostfriesland ist, sie wohnen da, wo andere Urlaub haben. Und immer noch 35 Grad hier oben im Studio. Und wir haben hier zwar einen Luftzug, der zieht hier mitten durchs Haus. Wir sind ganz oben unterm Dach in der Volkshochschule und in Emden. Und es ist 19.23 Uhr. Es wird noch nicht kälter. Das dauert noch ein bisschen. Aber so wollen wir das ja auch. Und wir haben unseren gesucht und gefunden Soundmixer nochmal aufgestellt. Und jetzt gibt's denn auch den Klaus Lage. Und mit dabei ist auch Herbert Grönemeyer, Ina Hagens Begleitband Spliff. Haben wir mal rausgeholt. Die Gruppe Fehlfarben, Marius Müller-Westernhagen, Ulla Meinecke, Peter Maffay, Foyer des Arts und die Blackföß und Rottgau Monotones. Und wer da irgendwas zuordnen kann, hier nochmal ein paar Titel, die wir gleich hören. Da sind dabei Carbonara, Monopoly, Ein Jahr, es geht voran, Dicke. Ja, selten gehört von Müller-Westernhagen. Und dann gibt es ja die Abnehmspritze. Und Ulla Meinecke, Nie wieder. Und Peter Maffay, Sonne in der Nacht. Das Blech wird weggehauen. Wissenswertes aus Erlangen. Alkohol und Hausmeister Katzmarek. Sowie die Hesse kommen. Also auf geht's in die kühleren Gefilde.

0: denn mit meinem Plattenspiel?
1: Was hat denn da der Papa da? Der hatte Flaschenkoffer da, der Papa.

0: Na, war das was? Um fast 19.40 Uhr aus dem Ember Studio live, immer noch bei großen Temperaturen. Und ein Hinweis jetzt schon für die zweite Stunde, da gibt's ja auch immer was ganz Besonderes. Also nach den Nachrichten um 20.03 Uhr circa, da haben wir eine ganz besondere Sendung in der Zusammenstellung. Es geht nämlich um die Gruppe Unheilig und Neues von der Gruppe Unheilig, beziehungsweise vom Grafen. Der macht ja alles. Der schreibt die Lieder, der singt sie, der spielt Instrumente und so weiter. Begleitband hat er natürlich auch immer dabei. Aber da hören Sie um 20.03 Uhr eine Zusammenstellung, die haben Sie noch nie gehört in dieser Form. Und lassen Sie sich überraschen, es lohnt sich, dabei zu bleiben. Ja, und jetzt sind wir auch schon bei unserem letzten Block, der immer am Ende der ersten Stunde kommt. Da geht es nämlich um den großen Radiokomedian der 60er, 70er und 80er Jahre, um Hermann Hoffmann aus Burgdorf. Da hat er zuletzt gewohnt und leider ein bisschen in Vergessenheit geraten. Und es gibt da einen Förderverein, muss man sagen, einen Freundeskreis Hermann Hoffmanns Zitrone Sender Zitrone e.V., so hieß sein Piratensender, muss man sagen, von Hermann Hoffmann, wo er dann manchmal nicht ganz legal in der Anfangszeit dann auch gesendet hat. Später das Ganze professionalisiert über den NDR, den WDR und so weiter. War auch sogar im Fernsehen das ein ums andere Mal. Und dieser Verein, Rüdiger Bormann, Alfred Fleischhauer, Wolfgang Bredow, Klaus Wilfried Ritzel, die haben die Originaltonbänder digitalisiert und stellen sie uns bei Radio Ostfriesland exklusiv zur Verfügung. Und da hört man Sachen, die hat man vielleicht 10, 20, 30, 40 Jahre nicht mehr gehört. Und da sind wir ganz dankbar für. Und dieses Mal gibt's Hermann Hoffmanns kleine Dachkammermusik, so heißt oder hieß damals seine Rubrik, in einem großen Special zum Beispiel mit Ingo Insterburg und seinem Mann. Und der hat sich jetzt mal angenommen einer Sache, einem Barbesuch, so wie er in den 60er Jahren üblich war. Und Alfred Fleischhauer, der Archivar, der hat das ausgegraben für diese Sendung. Die stammt vom 5.8.1967. Also viel Spaß jetzt bei Hermann Hoffmanns Barbesuch. Und natürlich, Sie sind alle dabei, Herr de Vries und Herr Schäuble und so weiter und so weiter.
1: Heute wieder für Sie, für Sie alle, die Spaß daran haben, eine kleine Dachkammermusik. Außer mir gibt es keine Mitwirkenden, ich möchte sie Ihnen aber trotzdem nennen, der Dachkammerchef Hermann Hoffmann.
2: Ein Schwabe, also das ist Hermann Hoffmann, gell?
3: Ein Ostfriese hier, der wird gesprochen von Hermann Hoffmann. Musik, Manuskript, Regie und Aufnahmetechnik Hermann Hoffmann.
1: Und somit sind ja sämtliche Klarheiten aus dem Lautsprecher geräumt.
4: Hallo, entschuldigen Sie, vielleicht können Sie mir helfen. Ich suche die Dachkammerbar.
5: Ja, das ist hier gleich, 20 Meter weiter.
4: Ach ja, da steht's ja auch.
5: Ja.
4: Ich glaube, meine Frau hat doch recht, wenn sie sagt, ich hätte Tomaten auf den Augen. Vielen Dank auch. Ja.
5: Bitte, gern geschehen.
6: Achtung, Kapelle, kommt Dampfer an. Musik. Schönen guten Tag,
4: Herr. Guten Tag.
6: Darf ich Ihnen ein bisschen raushelfen?
4: Wieso? Ich bin froh, dass ich drin bin.
6: Na, aus dem Mantel, meine ich.
4: Ach so, sehr freundlich. Ist denn was los bei Ihnen?
6: Ja, so früh am Nachmittag wohl noch nicht, aber abends.
4: Abends?
6: Abends, ja, dann lässt es ein bisschen nach, ne?
4: Ach, ja.
6: So, nun kommen Sie mal rein.
4: Ja, ich habe so schmutzige Füße.
6: Oh, das macht nichts, Sie behalten die Schuhe ja an.
4: Ach, das ist aber nett von Ihnen.
6: Wollen Sie nur am Tisch oder an der Bar sitzen gehen?
4: Ich setze mich an die Bar, ja, da ist die Musik nicht so laut.
6: Ist auch gut.
4: Ja,
6: will dir nichts verdienen.
4: Ach, da hinten ist es.
6: So, Karl, ich bring dir hier noch einen netten Gast, ne? Nun kümmere dich ein bisschen.
4: Nett ist es hier. Guten Abend.
7: Ein schönen guten Abend, der Herr.
4: Ach.
7: Ich bin Karl.
4: Guten Abend, Karl.
7: Meine Freundin, der mit Charlie.
4: Fein, Charlie, dann geben Sie mir mal ein Bier, ja?
7: Moment, sofort. Sehr zum Wohle der Herren.
1: Sehr zum Wohle.
6: So, noch zwei Plätze für die Herrschaften. Wenn Sie ein bisschen mit hochkommen wollen.
1: Nette Kapelle haben Sie hier.
7: Kommen überall an, die drei Beethovens.
1: Ja. Bravo, bravo.
7: Entzückende Jungs, nicht?
1: Ja, wirklich. Ich würde sagen, eine Runde flüssiges Brot für die Kapelle, nicht?
2: Ist gut. Ein Gläsle Milch hätte gern getrunken.
7: Ja. Ein Glas Milch. Grässlich.
4: Ja, ist das denn die Möglichkeit? Das ist doch tatsächlich
2: Hallo.
4: Der Schräubchen.
2: Ja, wirklich. Ist das die Möglichkeit? Sie hier?
4: Der gute Schräubchen.
2: Schäuble, bitte.
4: Ja, was machen Sie denn hier?
2: Arg blöde Frage ist das. Milch trinke, gell?
4: Also, Gesundheit.
2: Danke. Aber meinen Sie, dass das kalte Bier für Sie gesünder ist?
4: Ein Gedicht ist das Bier, mein Lieber.
2: So, ein Gedicht?
4: Ja.
2: Und wie viele Strophen hat denn das Gedicht?
4: Noch bin ich bei der ersten Strophe, lieber Freund.
6: Verzeihung, die Milch für Ihren Freund, bitte.
2: Danke sehr, vielen Dank.
4: Sehr liebenswürdig, ja. Man muss sich ja eigentlich wundern, dass die vielen Kühe sich überhaupt noch rentieren. Nicht?
2: Wieso?
4: Naja, wo doch jetzt überall so viel Büchsenmilch angeboten wird.
8: Liebe Zeit, bist du immer noch drin?
4: Heritzes? Der ist immer noch am Drücker, ne?
2: Ja.
6: Ey, so geht das nun nicht, mein Herr. Sie sind ja hier nicht allein, nicht? Ein bisschen benehmen müssen Sie sich hier schon.
8: Geg an den Bag und Groschenbogen. Und das habe ich auch schon wieder.
6: Ja, kommen Sie, bringen Sie ein bisschen an den Bar, ne?
8: Das ist schlimmer als Heimweh.
4: Ja.
8: Das tut weh, Deutschem. Oh. Menschen.
4: Ja.
8: Ist hier noch Platz für mich?
4: Ja, ich weiß nicht, aber...
6: Aber sicher, wir Deutschen sind doch ein Volk der Dichter und Denker, nicht? Und darum denke ich, dass die Herren noch ein bisschen dichter zusammenrücken, nicht?
4: Ja, wenn es sein muss...
8: Das ist schlimm. Ein Whisky noch, Mixer.
7: Ach, das ist schon der neunte.
8: Egal, noch einen doppelten, ehe der Trubel losgeht.
2: Mein Lieber, es geht mir ja nichts an, gell? Aber wollen Sie nicht endlich das liederliche Leben aufgeben?
8: Sie, Ihnen will ich eine Geschichte erzählen.
2: Bitte.
8: Ich hatte zwei Schulfreunde.
2: Aha.
8: Der eine hat Tag und Nacht gearbeitet und war Millionär mit 45.
2: Aha.
8: Und der andere war faul und arm wie Icke.
2: Ja, seht's.
8: Ja, dann ist der Fleißige an Überarbeitung gestorben und der andere hat die Witwe geheiratet,
2: aha,
8: verstehen Sie?
2: Ja.
8: Und jetzt warte ich auf die Duplizität der Ereignisse. Hey, was gibt's denn da zu lachen? Hör auf, Mensch! Du sollst aufhören!
7: Entschuldigen Sie, aber in der Wohnung unter uns wird die Decke getüncht und das kitzelt so an den Fußsohlen.
4: Ja, ist nur gut, dass wir alle sitzen, ne?
2: Aber kalt ist doch hier in dem Schuppe, gell?
4: Von innen müssen Sie einheizen, lieber Schäubchen.
8: Richtig, Boss.
4: Herr Ober?
6: Ja, was wünschen die Herren?
4: Mein Freund, der friert. Und ich finde auch, dass es ziemlich kalt ist hier.
6: Das ist Übertreibung.
4: Gibt's denn keine Heizung hier bei Ihnen?
6: Heizung? Was wollen Sie denn mit einer Heizung? Draußen sind 9 Grad.
4: Ja, aber hier drin hat es mindestens 5 Grad, Herr Ober.
6: 5 Grad? Na ja, dann werde ich die Fenster ein bisschen öffnen, ne? Immer diesen Ärger,
4: immer
6: mit,
4: diesen
6: den
4: Ärger mit den Leuten.
6: Immer diesen Krach und diesen Streit.
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4: Mein Eheweib stets fleißig, die putzt den ganzen Tag. Bis gestern eine Vase vom Schrank fiel und zerbrach. Ich schrie, ein altes Erbstück, antik noch nebenbei, sagt meine Frau.
10: Dann ist ja gut. Ich dachte schon, sie war

Der Lehrer fragt das Fritzchen, ob er vielleicht wohl wüsst und ob er ihm erklären könnt, was ein Gelübde ist.

0: bist du immer noch drin.
1: Das ist großartig, ich sehe es. Ich bin begeistert.
2: Meine Begeisterung ist so wie Ihr Kaffee, lauwarm.
1: Aber es ist doch schon enorm, was die Wissenschaft macht heute.
2: Ja, das ist wahr. Es wird sogar jetzt an einer Kreuzung zwischen Storch und Specht experimentiert. Wissen Sie das?
1: Das ist mal neu. Und warum?
2: Damit der Storch vorher anklopfen kann, bevor er das Baby bringt.
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2: Ja, und so schön die Beethovens hier auch spielen, ich hätte jetzt Hunger. Herr Ober?
3: Ja, Sie hatten gerufen, mein Herr.
2: Ja, ich hätte jetzt irgendwie was gegessen. Ja, gibt's denn bei Ihnen nichts Besonderes?
3: Naja, wir haben ungefähr 50 Gerichte auf der Karte, nicht?
2: Wunderschön, aber ich wünschte, ich könnte etwas bei Ihnen bekommen, was ich noch nie hatte.
3: Ja, wie wär's denn mit Hirn, mein Herr?
2: Hirn?
3: Hirn.
2: Oh, ja, 1-0 für Sie.
4: Durst ist schlimmer als Heim. Mixer noch einen doppelten, bevor der Trubel losgeht.
3: Ja, was ist denn nun mit die Futterei?
2: Danke, Herr Ober, mir ist gerade eben der Appetit vergangen.
3: Das sind Gäste. Hier ist ja schon was Wahres dran an dem Sprichwort. Wenn man arbeitet, hat man keine Zeit, Geld zu verdienen.
2: Ja, lieber Schräubchen, langsam muss ich gehen. Ich muss nämlich meiner Frau noch ein Bügeleisen an den Kopf werfen.
1: Was? Aus Eise?
2: Nein, aus Mitleid. Sie hat mich darum gebeten, weil sie so viele Falten schon im Gesicht hat.
1: Oh, das hilft.
4: Noch ein doppelten, bevor der Trubel losgeht.
2: Augenblick, mein Herr, das interessiert mich noch. Was meinen Sie damit, bevor der Trubel losgeht?
4: Naja, ich hab doch kein Geld, Mensch.
5: Sie hörten.
1: Aha. Eine kleine Dachkammermusik.
2: Ein Bargast,
6: Hermann Hoffmann.
2: Ein Schwabe,
6: Hermann Hoffmann.
2: Ein Betrunkener,
6: Hermann Hoffmann.
2: Ein Ober,
6: Hermann Hoffmann.
2: Ein Barmixer,
6: Hermann Hoffmann.
2: Eine Kapelle,
6: Hermann Hoffmann.
2: Elektro Johnny,
6: Hermann Hoffmann.
2: Manuskript,
6: Hermann Hoffmann.
2: Musik, Bühnenbild und Kostüme,
6: Hermann Hoffmann.
2: Regie,
6: Hermann Hoffmann.
7: Tja, soweit unsere Satireabteilung, die uns wieder freundlicherweise vom Archivar des Nachlasses von Hermann Hoffmann von Alfred Fleischhauer zur Verfügung gestellt wurde. Und wer jetzt Näheres noch wissen möchte über den Hermann Hoffmann, der geht bitte auf die Homepage des Freundeskreis Hermann Hoffmanns Sender Zitrone e.V. Und diese Homepage, die gibt ganz viele Informationen noch zu dem Comedian unter www.sender-zitrone.de. Und auch unter Sender Zitrone e.V. finden Sie bei Facebook ganz viel zum Stöbern. Wenn Sie ihn mal wiederbeleben wollen, sage ich mal so, er ist schon Jahrzehnte leider verstorben, dann können Sie auch dort auf der Homepage einiges an Material finden, was vielleicht für Sie interessant sein dürfte. Da gibt es Bücher und, die man dann auch beim Förderverein erstehen kann. Und damit unterstützt man diese gemeinnützige Institution. Inzwischen ist es 19 Uhr, fast 54. Und die Sonne scheint und brennt. Das wollen wir ja so. Und ich hoffe, Sie haben viel Spaß gehabt oder wie der Engländer sagt, Sie hatten a lot of space. Das war schon wieder die erste Stunde von Gesucht und Gefunden. Bleiben Sie aber auch in der nächsten Stunde weiter an Ihren Rundfunkempfängern, denn dann geht's um ganz neue Musik des Grafen von der Gruppe Unheilig. Mit unserer aktuellen Gesucht und Gefunden Zusammenstellung der nächsten Stunde nach den jetzt gleich folgenden Nachrichten präsentieren wir weitere Audioperlen, die Sie in dieser Komprimierung auf anderen Sendern nicht gehört haben und wahrscheinlich auch nicht hören werden. Und natürlich gibt es am Ende der zweiten Stunde dann auch Teil 33 unserer Retrospektive Die Welt nach 1945. Das ist dieses Mal das Jahr 1977. Also nicht ab- oder umschalten, auch wenn es 20 Uhr ist. Und mein Name war und ist Ulrich Hess. Ich war nicht nur für die letzte Stunde, sondern werde dann auch ab 20.03 Uhr fürs laufende Senderformat weiter redaktionell verantwortlich zeichnen. Wir hören uns also bestimmt gleich wieder. Bis dahin halten wir es natürlich wie immer mit Kapelle Petra. Und für die ist auch noch nicht Schicht. An jeden Tag.

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1: Ich bin Thomas Bleskin. Bundespräsident Frank-Walter Steinmeier hat Steffen Bilger zum Verkehrsminister ernannt, Carsten Lindemann zum Gesundheitsminister und Nina Wagen zur Kanzleramtschefin. Neuer Vorsitzender der Unionsfraktion ist der bisherige Kanzleramtschef Thorsten Frey. Er erhielt knapp 92% der Stimmen.
2: Frey bekommt von der Bundestagsfraktion nicht die Quittung für den Unmut über März Personalentscheidungen. Mehr als 90% Zustimmung gilt als gutes Ergebnis. Von seinen 13 Vorgängern starteten fast alle mit solchen Werten in ihre Amtszeiten, bis auf Friedrich Merz selbst 2022. Vor allem aus Bremen, Rheinland-Pfalz und Sachsen hatte es zuletzt viel Kritik über das Vorgehen des Kanzlers gegeben. Merz geht aber davon aus, dass sich der Ärger bald legt und seine Entscheidungen mit dem heutigen Tag auch akzeptiert sind. Er dürfte sich damit zufrieden in seinen Urlaub verabschieden. Tanja Wagner, Nachrichtenredaktion.
1: Die Bundesregierung hat eine Reform des Erneuerbare-Energien-Gesetzes und ein neues Netzpaket auf den Weg gebracht. So soll es für neue kleine Solaranlagen auf Hausdächern ab 2027 keine dauerhafte Förderung mehr geben. Umweltverbände und Grüne warnen vor einer Schwächung der Energiewende. Industrie und kommunale Unternehmen begrüßen die Pläne. Wegen einer neuen Hitzewelle kämpft die Feuerwehr in den Waldbrandgebieten in Frankreich und Spanien unter Hochdruck gegen ein Wiederaufflammen der Feuer. Inzwischen können Zehntausende Evakuierte in beiden Ländern in ihre Häuser zurückkehren.
3: An der französischen Atlantikküste sorgen enorme Trockenheit, Wind und Temperaturen von über 40 Grad weiter für große Gefahr. Rund 2200 Feuerwehrleute sind dort weiter im Einsatz. Und in Spanien wurden Evakuierungen und Ausgangsbeschränkungen für 19 Ortschaften aufgehoben. Die Behörden warnen wegen der vierten Hitzewelle des Sommers aber vor einer verfrühten Entwarnung. Sorgen bereitet außerdem ein Waldbrand in der Provinz Castellón im Osten Spaniens, wo die Flammen weiter außer Kontrolle sind. David Riemer, Nachrichtenredaktion.
1: Vor der Ostseeküste Mecklenburg-Vorpommerns ist erneut ein Wal gesichtet worden. Nach Angaben des Schweriner Umweltministeriums wurde das Tier am Nachmittag nahe der Seebrücke Wustrow beobachtet. Auch das Deutsche Meeresmuseum enthielt eine entsprechende Warnung. Aufgrund von Ort und Zeitpunkt dürfte es sich bei den Sichtungen um denselben Wal handeln.
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1: Zum Wetter die aktuelle Vorhersage des Deutschen Wetterdienstes. Kaum Wolken am Himmel, dazu Höchstwerte über der 30-Grad-Marke. Im Südwesten und Westen sehr heiße 34 bis 38 Grad maximal. An den Küsten und im Nordosten etwas kühler. An den Alpen dichtere Wolken und am Abend einzelne Gewitter. Morgen wird es mit Höchstwerten zwischen 31 und 39 Grad noch heißer, aber auch wechselhafter mit Schauern und Gewittern. Nur in der Südosthälfte bleibt es länger sonnig.
0: Das waren die Nachrichten.
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Ja, und inzwischen ist es fast 20:04 und auch nach 20:00 bin immer noch ich fürs Programm verantwortlich. Mein Name ist weiterhin Ulrich Hess und wie immer gibt es zunächst einen kurzen Überblick über das, was Sie in der nächsten Stunde erwartet. Ja, und in dieser zweiten Stunde von Gesucht und Gefunden gibt es natürlich die 33. Folge unseres Serienbausteins Die Welt nach 1945. Dieses Mal geht es um das Jahr 1977. Und der Schwerpunkt der nächsten zweiten Stunde wird jedoch brandneue Coverversionen des Grafen von Unheilig hervorzaubern. Bekanntlich ist der Gruppe Unheilig ja nach fast 10 Jahren das Mega-Comeback 2025 gelungen. Und in der heutigen zweiten Stunde und auch werden wir uns mal wieder mit neuem Material beschäftigen und um uns so richtig in die Unheilig-Stimmung nochmal hineinzuversetzen, beginnen wir mit meinem Lieblingstitel, der ganz speziell für Radio Ostfriesland ausgemischt worden ist, für die Sendung Gesucht und Gefunden. Und den spielen wir jetzt in einer schönen langen Version, gibt es sonst bei keinem anderen Sender. Und Musik, die Ihnen nur Radio Ostfriesland bietet. Hier ist die Gruppe Unheilig mit dem Titel Der Berg.

Mein Lieblingstitel der Gruppe Unheilig, der Berg und der Gipfel im speziell für diese Sendung hergestellten Radio Ostfriesland Mix. Und was jetzt folgt, ist bei Unheilig zunächst mal nichts Neues, aber in dieser umfangreichen Komprimierung des Grafen schon was ganz Besonderes. Deswegen diese Stunde. Beginnen wollen wir mit einer Coverversion des Grafen, die im Original von der Bochumer Band Frieda Gold, insbesondere durch die markante Stimme von Leadsängerin Alina Sügelor, im Jahre 2013 zum Hit wurde. Und Unheilig oder der Graf hat sich dieses Titels angenommen, weil er ihm am besten von der Gruppe Frieda Gold gefällt. Hier ist Liebe ist meine Rebellion.

Tja, und auch das nächste Cover stammt nochmal von Frieda Gold, wieder jetzt in der Bearbeitung von Unheilig. Das war damals bei Frieda Gold die vierte Single des Debütalbums im Jahre 2011. Hier kommt also Unheilig mit Deine Liebe.

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1: 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Ja, so, jetzt sind wir beim nächsten Titel wieder von Unheilig und zeitgleich mit der Gruppe Frieda Gold machte auch ein Singer-Songwriter in den deutschen Charts von sich reden, der bis heute nichts von seiner Präsenz eingebüßt hat. Die Rede ist von Mark Foster, Ehemann von Lena Meyer-Landrut. Seit 2020 ist er mit ihr verheiratet und sie erwarten aktuell gerade ihr zweites Kind, hört man so ein bisschen. Das Privatleben ist vollkommen abgeschottet durch ihn. Er redet von seiner Ehefrau und seinen Kindern nicht. Man sieht keine Bilder. Aber einige scheinen etwas zu wissen. Auch hier gibt es jetzt einen Mark Forster-Titel vom Grafen von Unheilig. Diesem Titel hat er dann jetzt seinen ganz persönlichen Stempel aufgedrückt. Das Original stammt aus dem Jahr 2021 von Mark Forster. Und hier kommt die frisch geschlüpfte Unheilig-Version.

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0: Tja, und jetzt geht's um den italienischen Florian Silbereisen. Die Rede ist von Giovanni Zarrella. Und der hat sich nach künstlerischem Absturz aus der Boygroup Broses im Jahr 2006 durch italienische Interpretationen deutscher Hits im Jahr 2021 wieder in die erste Showriege zurückgemeldet und seitdem unter seinem Namen große Unterhaltungsshows moderiert. Hier seine Eigenkomposition in der Unheilig-Fassung. Das Besondere, der Graf hat für diesen Titel, für die Umsetzung des Titels, extra Italienisch-Unterricht genommen. Und hier kommt Unheilig mit Fantastico.
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1: Ja, und jetzt gibt's den Hit zur deutschen Wende 1989. Die Scorpions hatten ihn damals sogar auf Russisch eingespielt. Jetzt hat sie auch der Graf von Unheilig diesen Titel angenommen. Und der hat das Ganze ins Deutsche übertragen. Und hier kommt Wind of Change in der deutschen Fassung von Unheilig mit Wind der Veränderung.
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Wind of Change, mal in einer ganz anderen Version von Unheilig. Der Graf hat sich diesem Titel angenommen. Jetzt wieder eine Schleife. Treem ist ein bayerischer Rapper und der hat mit seinem Partyschlager Punk 2022 auf dem Markt ziemlich für Furore gesorgt. Der Name setzt sich zusammen aus dem Vornamen von Timo Grabinger, typisch bayerisch, und dem englischen Traum, also Dream. Und hier das Original mal in der Fassung von Unheilig. Und das Cover heißt Irgendwie, Irgendwann.

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0: Tja, und inzwischen ist es hier oben im Emder Studio um 20.44 Uhr merklich kühler geworden. Es ist nicht mehr 35 Grad, sondern nur noch 34 Grad, ja. Und wir bleiben bei frischer, junger Musik, auch wenn die folgende deutsche Rockmusikerin inzwischen tatsächlich 40 Jahre alt ist. Geboren in Varel, Industriemechanikerin mit Meisterabschluss bei Airbus, Hamburger Kiezgröße mit musikalischem Udo Lindenberg-Anschluss und unter ihrem Künstlerpseudonym Deine Cousine, vielfältig sozial engagiert, hat sie auch beim Grafen damit ein ziemliches Stein im Brett, sodass er sich eines Titels angenommen hat. Kein Wunder, dass er den folgenden Titel auch für sich entdeckt hat. Hier kommt der Titel Familie sucht man sich aus. Und das ist wohl wahr.
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1: Tja, das war unser ganz spezieller Unheilig-Zusammenschnitt in der Komprimierung auf keinem anderen Sender so zu bekommen. Jetzt ist es fast 20.49 Uhr und das heißt natürlich, es geht wieder in die Zeitschleife zu unserem musikalisch-geschichtlichen Rückblick. Die Welt nach 1945.

Ja, und heute gibt's die 33. Folge und das ist das Jahr 1977. Hier zunächst wie immer ein paar besondere Flashlights des Jahres. Im Februar erscheint die erste wirkliche Frauenzeitschrift Emma. Dann Hans-Martin Schleyer wird von der Roten Armee-Fraktion entführt und erschossen. Überall in Deutschland wird Jagd auf die linke Terroristengruppierung RAF gemacht. Bader, Enslin und Raspe begehen Selbstmord im Hochsicherheitstrakt von Stammheim. Musik nun, aber regieren weltweit die Charts. Am 20. August reist der Schauspieler Manfred Krug mit Frau und Kindern und Haushälterin aus der DDR aus. Am 16. August stirbt Elvis Presley im Alter von nur 42 Jahren und am 10. September wird zum letzten Mal in Frankreich ein Todesurteil verstreckt. Ja, und welche Erfolge hat der deutsche Schlagermarkt zu bieten? Zum Beispiel Roland Kaiser mit 7 Fässer Wein.

Tja, lang, lang ist's her, 1977, und wie sieht's im englischsprachigen Raum aus? Giorgio Moroder produziert mit Donna Summer mit ausschließlich synthetischen Mitteln einen Disco-Hit, der heute als Pionierarbeit der elektronischen Tanzmusik gilt, weil er damals auch die neue Haus- und Techno-Musik ankündigt, die dann noch etwas größer kommen soll. Hier kommt der Titel Donna Summer und I Feel Love.

Tja, soweit unser geschichtlich-musikalischer Rückblick, unsere Zeitreise ins Jahr 1977. In 4 Wochen geht es dann in der Folge 34 natürlich um das Jahr 1978.

Ja, 20.55 Uhr ist es jetzt und das heißt für mich, das war die Juli-Ausgabe 2026 von Gesucht und Gefunden. Und in 4 Wochen gibt es dann natürlich die nächste Sendung. Dann bin ich wieder ab 19.03 Uhr mit diesem Format auf dem Sender. Und es gibt wie immer eine bunte Mischung aus alledem, was Sie sonst nicht bei den anderen Sendern zu hören bekommen. Für die letzten 2 Stunden war wie immer meine Wenigkeit Ulrich Hess verantwortlich. Und damit verabschiede ich mich bei allen Zuhörerinnen und Zuhörern in nah und fern. Kalender raus. Tschüss also bis zum 26. August. Hoffentlich wie immer in alter Frische. Alles Gute wünscht Ihnen Ulrich Hess. Machen Sie es gut. Sehen Sie zu, dass die Temperatur draußen ein bisschen runtergestellt wird. Und ansonsten bleiben wir eigentlich doch beim Sonnenschein. Bloß kein Regen und Gewitter. Tschüss, bis zum nächsten Mal.

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1: Ich bin Thomas Bleskin. Bundespräsident Frank-Walter Steinmeier hat 3 neue Regierungsmitglieder ernannt. Steffen Bilger übernimmt das Verkehrsministerium, Carsten Linnemann das Gesundheitsressort und Nina Wagen das Kanzleramt. Die 3 neuen Minister sind damit im Amt, müssen ihren Amtseid vor dem Bundestag aber später ablegen.
2: Das soll nach der Sommerpause Anfang September passieren. Bundespräsident Steinmeier kritisiert das und auch andere Experten sehen das Vorgehen der Bundesregierung rechtlich durchaus kritisch. Allerdings müssten andernfalls alle 630 Bundestagsabgeordnete extra aus dem Urlaub nach Berlin gerufen werden, ein kostspieliges Unterfangen. Bei der Ernennung mahnte der Bundespräsident weitere Reformen an und rief auf, mutig zu sein. Die Belastungsprobe sei groß, so Steinmeier, aber die Entschlossenheit, sie zu bewältigen, sei größer. Tanja Wagner, Nachrichtenredaktion.
1: Der bisherige Kanzleramtschef Thorsten Frey ist zum neuen Vorsitzenden der Unionsfraktion im Bundestag gewählt worden. Der CDU-Politiker erhielt nach Angaben aus der Fraktionssitzung knapp 92% der Stimmen und folgt auf Jens Spahn. Der Unmut über die Personalentscheidungen von Bundeskanzler Friedrich Merz schlug sich damit nicht im Ergebnis nieder. Die öffentliche Verschuldung ist im vergangenen Jahr auf den Rekordstand von fast 2,7 Milliarden Euro gestiegen. Einer Pro-Kopf-Verschuldung von etwa 32.000 Euro.
3: Öffentliche Verschuldung meint die Schulden, die Bund, Länder, Gemeinden und Sozialversicherungen beim sogenannten nicht öffentlichen Bereich haben, also beispielsweise bei Kreditinstituten. In all diesen Bereichen, außer der Sozialversicherung, sind die Schulden gestiegen. Beim Bund um etwa 6%, bei den Ländern um gut 3%. Nur in Rheinland-Pfalz, NRW und Berlin ist die Pro-Kopf-Verschuldung zurückgegangen. Den stärksten Anstieg gab es bei den Gemeinden und Gemeindeverbänden. Hier sind die Schulden im vergangenen Jahr um gut 15,5% nach oben geklettert. Fiona Reinhardt, Nachrichtenredaktion.
1: Ein Airbus A350 hat bei einem Testflug einen neuen Langstreckenrekord aufgestellt. Die Maschine flog ohne Zwischenlandung mehr als 23.000 Kilometer von Melbourne nach Toulouse und war dabei 24 Stunden und 24 Minuten in der Luft. Der Flug gehört zum Ultralangstreckenprojekt der australischen Gesellschaft Qantas. Sie will ab Oktober 2027 erstmals nonstop von Sydney nach London fliegen.
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1: Zum Wetter, die aktuelle Vorhersage des Deutschen Wetterdienstes. Kaum Wolken am Himmel, dazu Höchstwerte über der 30-Grad-Marke. Im Südwesten und Westen sehr heiße 34 bis 38 Grad maximal. An den Küsten und im Nordosten etwas kühler. An den Alpen dichtere Wolken und am Abend einzelne Gewitter. Morgen wird es mit Höchstwerten zwischen 31 und 39 Grad noch heißer, aber auch wechselhafter mit Schauern und Gewittern. Nur in der Südosthälfte bleibt es länger sonnig.
0: Das waren die Nachrichten.

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0: Spahn hat Bundeskanzler Merz den wesentlichen Teil seines Personalumbaus abgeschlossen. Die Unionsfraktion wählte in einer Sondersitzung den bisherigen Kanzleramtschef Thorsten Frey zum neuen Vorsitzenden mit dem für viele überraschend guten Ergebnis von rund 92%.
1: Vorher nannte Bundespräsident Steinmeier drei neue Minister. Merz zeigte sich trotz massiver Kritik, vor allem über die Art und Weise der Entlassung von Verkehrsminister Schnieder, zufrieden mit der Neuaufstellung von Regierung, Partei und Fraktion. Er erwartet sogar einen neuen Impuls, der ist aus Unionssicht auch nötig, zumal im Herbst drei wichtige Landtagswahlen anstehen. CSU-Chef Söder konnte sich einen Seitenhieb Richtung Merz nicht verkneifen. Er fordert mehr Tempo bei den Reformen der schwarz-roten Koalition. David Riemer, Nachrichtenredaktion.
0: Von einer Hitzewelle und kräftigem Wind angeheizte Brände greifen in Südeuropa um sich und stellen Feuerwehrkräfte und die Bevölkerung vor eine extreme Herausforderung. In Frankreich konzentrieren sich die Einsatzkräfte darauf, das Wiederaufflammen der einigermaßen eingegrenzten Waldbrände zu verhindern.
2: Es ist enorm heiß in Westfrankreich. Die Temperaturen liegen bei bis zu 41 Grad, die Luft ist trocken und es windet. Die Feuerwehr bangt daher, dass der riesige Brand bei Bordeaux weiter um sich greifen könnte. Die Kräfte vor Ort sind weiter im Dauereinsatz. Mit dabei sind auch 40 Soldaten der Bundeswehr. Mit zwei Löschhubschraubern werfen sie immer wieder riesige Mengen Wasser über den Flammen ab. Sollte der Brand noch lange anhalten, könnten auch aus Deutschland noch länger Helfer vor Ort sein. Aus Bordeaux, Rachel Sommer.
0: Die Bundesregierung hat eine Reform des Erneuerbare-Energien-Gesetzes und ein neues Netzpaket auf den Weg gebracht. Für neue, kleine Solaranlagen auf Hausdächern soll es ab 2027 keine dauerhafte Förderung mehr geben. Umweltverbände und Grüne warnen vor einer Schwächung der Energiewende. Industrie und kommunale Unternehmen begrüßen die Pläne grundsätzlich. Ein Airbus A350 hat bei einem Testflug einen neuen Langstreckenrekord aufgestellt. Die Maschine flog ohne Zwischenlandung mehr als 23.000 Kilometer von Melbourne nach Toulouse und war dabei 24 Stunden und 24 Minuten in der Luft. Der Flug gehört zum Ultralangstreckenprojekt der australischen Gesellschaft Qantas. Sie will ab Oktober 2027 erstmals nonstop von Sydney nach London fliegen.
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0: Das Wetter, die aktuelle Vorhersage des Deutschen Wetterdienstes. Heute Nacht bleibt der Himmel vielerorts klar, nur im Westen ziehen später ein paar Wolken auf. Abkühlung gibt's kaum, auch in der Nacht wird es nicht kühler als 15 bis 23 Grad. Der Donnerstag startet häufig sonnig und so bleibt's auch in den meisten Landesteilen. Im Westen und Norden entwickeln sich im Laufe des Tages kräftige Schauer und Gewitter. Dazu wird's nochmal sehr heiß mit 26 bis 39 Grad.
3: Das waren die Nachrichten.

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1: Ich bin Uli Reitinger. Nach dem Rücktritt von Jens Spahn ist der Personalumbau der

0: Paket, sagt Reiche. Sie will den Ausbau von Ökostrom und Netzen besser aufeinander abstimmen und Fördermittel sparen, auch bei den Solaranlagen auf dem Hausdach oder den Balkonkraftwerken. Das kommt vor allem bei der Branche schlecht an, die Arbeitsplätze und Investitionen gefährdet sieht. Die Industrie dagegen begrüßt die Pläne. Tanja Wagner, Nachrichtenredaktion.
1: Mit stellenweise fast 40 Grad steht Deutschland morgen der heißeste Tag der aktuellen Hitzewelle bevor. Selbst an den Küsten steigen die Temperaturen auf über 30 Grad. Dazu drohen Sturm oder sogar Orkanböen und örtlich starke Gewitter, eine explosive Mischung.
2: Hohe Temperaturen und schwüle Gewitterluft. Meteorologen sprechen von einer extrem starken Wärmebelastung. Vor allem Menschen mit Kreislaufproblemen leiden. Auch für ältere Menschen ist die Wetterlage gefährlich. Der Deutsche Wetterdienst empfiehlt, direkte Sonne nach Möglichkeit zu meiden, ausreichend Wasser zu trinken und die Innenräume kühl zu halten. Wer Abkühlung in Wäldern sucht, sollte den Rückweg antreten, sobald sich erste Gewitterboten ankündigen. Das gilt auch für schattige Bereiche unter Bäumen an Badeseen. Diana Kramer, Nachrichtenredaktion.
1: Wegen eines außer Kontrolle geratenen Waldbrands auf Kreta wird der Ferienort Arja Galina evakuiert. Medienberichten zufolge sind rund 6000 Urlauber betroffen. Stürmischer Wind treibt die etwa 15 Kilometer lange Feuerfront voran und zwang Löschfahrzeuge und Hubschrauber zum Abbruch ihrer Einsätze. Zwei Feuerwehrleute kamen ums Leben, nachdem sie im dichten Rauch die Orientierung verloren hatten.
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1: Das Wetter, die aktuelle Vorhersage des Deutschen Wetterdienstes. Heute Nacht bleibt der Himmel vielerorts klar, nur im Westen ziehen später ein paar Wolken auf. Abkühlung gibt's kaum, auch in der Nacht wird es nicht kühler als 15 bis 23 Grad. Der Donnerstag startet häufig sonnig und so bleibt's in den meisten Gegenden auch. Im Westen und Norden entwickeln sich im Laufe des Tages kräftige Schauer und Gewitter. Dazu wird's nochmal heißer mit 26 bis 39 Grad.
3: Das waren die Nachrichten.

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1: Ich bin Uli Reitinger. Der personelle Umbau in der Unionsfraktion und in der Bundesregierung ist weitgehend abgeschlossen. Die Minister Warken, Linnemann und Bilger bekamen von Bundespräsident Steinmeier ihre Ernennungsurkunden. Und die Unionsfraktion wählte Thorsten Frey mit mehr als 90% zu ihrem neuen Vorsitzenden. Kanzler Merz war nachher sichtbar zufrieden.
2: Dieser Herbst, der wird für uns sehr herausfordernd. Wir werden uns darauf vorbereiten müssen. Wir werden das tun. Die Reformen gehen weiter. Wir arbeiten daran. Und ich bin wirklich sehr zuversichtlich, dass aus dieser Fraktionssitzung heraus ein neuer Impuls kommt, eine neue Dynamik kommt und auch eine neue Anstrengung für uns alle kommt, das Land gut zu führen.

0: bereitet außerdem ein Waldbrand in der Provinz Castellón im Osten Spaniens, wo die Flammen weiter außer Kontrolle sind. David Riemer, Nachrichtenredaktion.
1: Nach dem islamistischen Anschlag am Rande des Christopher Street Days in Berlin stellt Familienministerin Prien den Ländern mehr Geld für Angebote gegen Radikalisierung in Aussicht. Konkret geht es um 5 Millionen Euro aus dem Förderprogramm Demokratie leben, die bisher nicht dafür vorgesehen waren. Bei dem CSD-Anschlag hatte ein Islamist eine Frau tödlich und etwa 30 weitere Menschen teils lebensgefährlich verletzt. BMW legt als letzter deutscher Autokonzern ein großes Stellenabbauprogramm auf. Weltweit sollen rund 8000 Jobs wegfallen. Der Stellenabbau soll in Deutschland über natürliche Fluktuation und ein Abfindungsprogramm auf freiwilliger Basis erfolgen. Da mehr als die Hälfte der knapp 154.000 BMW-Mitarbeiter in Deutschland tätig ist, ist es wahrscheinlich, dass am Ende auch mehr als die Hälfte der betroffenen Jobs auf Deutschland entfällt.
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1: Das Wetter, die aktuelle Vorhersage des Deutschen Wetterdienstes. Es geht sonnig los an diesem Donnerstag im ganzen Land. Im Südwesten, Westen und im Norden ziehen dann relativ schnell einzelne, teils kräftige Schauer und Gewitter auf, zum Teil begleitet von Orkanböen. Dabei erreicht die Hitzewelle ihren Höhepunkt mit 26 bis 39 Grad. Am Freitag kippt das Wetter dann endgültig. In einem Streifen vom Südwesten über die Landesmitte bis in den Osten breiten sich kräftige Schauer oder Gewitter aus. Außerhalb des Streifens wird es nochmal heiß mit bis zu 35 Grad.
2: Das waren die Nachrichten.

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1: Ich bin Uli Reitinger. 11 Tage nach dem Rücktritt von Unionsfraktionschef Spahn hat Bundeskanzler Merz den wesentlichen Teil seines Personalumbaus abgeschlossen. Die Unionsfraktion wählte in einer Sondersitzung den bisherigen Kanzleramtschef frei zum neuen Vorsitzenden mit dem für viele überraschend guten Ergebnis von rund 92%.
2: Vorher nannte Bundespräsident Steinmeier 3 neue Minister. Merz zeigte sich trotz massiver Kritik, vor allem über die Art und Weise der Entlassung von Verkehrsminister Schnieder, zufrieden mit der Neuaufstellung von Regierung, Partei und Fraktion. Er erwartet sogar einen neuen Impuls, der ist aus Unionssicht auch nötig, zumal im Herbst 3 wichtige Landtagswahlen anstehen. CSU-Chef Söder konnte sich einen Seitenhieb Richtung Merz nicht verkneifen. Er fordert mehr Tempo bei den Reformen der schwarz-roten Koalition. David Riemer, Nachrichtenredaktion.
1: Der neue Verkehrsminister Steffen Bilger ist optimistisch, den Zustand der Verkehrsträger mit den neuen Infrastrukturmilliarden verbessern zu können. Das gehe aber nicht sehr schnell und nicht ohne Unannehmlichkeiten, sagte Bilger im ZDF Heute Journal.
3: Ich kann keine Wunder versprechen, weil Infrastruktur schon auch Zeit braucht. Aber natürlich muss es jetzt auch mit den Möglichkeiten, die wir durch die Infrastrukturmilliarden haben, schnell und spürbar besser werden. Aber es wird seine Zeit brauchen. Gerade wenn wir jetzt viel in die Infrastruktur investieren, dann bedeutet das auch Baustellen. Das bedeutet Behinderung, das bedeutet im Bahnbereich dann auch leicht Verspätungen.
1: Der neue Verkehrsminister Steffen Bilger. Deutschlands Verbraucher müssen sich nach dem Auslaufen des Tankrabatts auf höhere Teuerungsraten einstellen. Nach dem Rückgang auf 2,3% im Juni.

0: kamen ums Leben, nachdem sie im dichten Rauch die Orientierung verloren hatten.
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0: Das Wetter, die aktuelle Vorhersage des Deutschen Wetterdienstes. Es geht sonnig los an diesem Donnerstag und das im ganzen Land. Im Südwesten, Westen und im Norden ziehen dann relativ schnell einzelne, teils kräftige Schauer und Gewitter auf, begleitet von Orkanböen zum Teil. Dabei erreicht die Hitzewelle ihren Höhepunkt mit bis zu 39 Grad. Am Freitag kippt das Wetter dann endgültig. In einem Streifen vom Südwesten über die Landesmitte bis in den Osten breiten sich kräftige Schauer und Gewitter aus.
1: Das waren die Nachrichten.

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1: Ich bin Uli Reitinger. Die personellen Änderungen in der Regierung und Unionsfraktion sind soweit abgeschlossen. Bundespräsident Steinmeier überreichte den neuen Ministern Warken, Linnemann und Bilger ihre Ernennungsurkunden. Und Thorsten Frey wurde von der Unionsfraktion zu ihrem neuen Vorsitzenden gewählt mit knapp 92%.
2: Frey bekommt von der Bundestagsfraktion nicht die Quittung für den Unmut über Merz Personalentscheidungen. Mehr als 90% Zustimmung gilt als gutes Ergebnis. Von seinen 13 Vorgängern starteten fast alle mit solchen Werten in ihre Amtszeiten, bis auf Friedrich Merz selbst 2022. Vor allem aus Bremen, Rheinland-Pfalz und Sachsen hatte es zuletzt viel Kritik über das Vorgehen des Kanzlers gegeben. Tanja Wagner, Nachrichtenredaktion.
1: In mehreren Regionen Frankreichs sind erneut Waldbrände ausgebrochen. Betroffen ist unter anderem das südfranzösische Departement Var. 600 bis 700 Menschen mussten evakuiert werden. Ein größerer Brand brach auch in der Nähe von Dijon aus. Wegen des Rauchs wurde die Bevölkerung aufgerufen, sich möglichst nicht draußen aufzuhalten und Türen und Fenster geschlossen zu halten. Auch in Spanien ist ein weiteres schweres Feuer ausgebrochen, in einem Nationalpark an der Grenze zu Portugal. Rund 950 Menschen aus 12 Ortschaften wurden in Sicherheit gebracht. Jetzt erwischt es auch BMW. Als letzter deutscher Autokonzern legen die Münchner ein großes Stellenabbauprogramm auf. Weltweit sollen rund 8000 Jobs wegfallen, erfuhr die Deutsche Presseagentur aus Unternehmenskreisen.
3: Wie viele der 8000 Stellen hier in Deutschland wegfallen, ist bislang nicht bekannt. Der Münchner Autobauer teilte mit, der Abbau soll über die natürliche Fluktuation und ein Abfindungsprogramm erfolgen. BMW leidet, wie auch die Konkurrenz, unter enormem Konkurrenz- und Preisdruck, vor allem durch chinesische Hersteller. Dazu kommen die US-Zölle und die Auswirkungen der Krise im Nahen Osten auf die weltweite Konjunktur. Diana Kramer, Nachrichtenredaktion.
1: Die Deutsche Bahn stellt heute ihre Halbjahresbilanz vor. Der bundeseigene Konzern fiel zuletzt nicht nur mit schwacher Pünktlichkeitsquote und maroder Infrastruktur auf, sondern auch mit schlechten Unternehmenszahlen. 2025 verzeichnete die Bahn unterm Strich einen Milliardenverlust. Operativ, also im Kerngeschäft, machte die Bahn wegen der stetig steigenden Zahl an Fahrgästen ein Plus von rund 300 Millionen Euro. Und das will man im laufenden Jahr